gibt jetzt zwei Optionen, beide machen Stress. Eine ab morgen schon, die andere ab jetzt. Wir können darauf warten, dass sie in den Parlamenten und auf der Straße erstarken, bevor wir sie bekämpfen. Und wir warten, warten, warten, das ist erstmal bequemer. Es geht uns trotzdem an den Kragen, nur halt etwas später. Die andere Möglichkeit bedeutete schon heute Stress mit der Polizei und den ganz besonders Deutschen. Dafür eine kleine Chance, das Blatt nochmal zu wenden. Oder vielleicht das Schlimmste noch verändern zu können. Du weißt nicht, was du tun kannst. Du weißt nicht, wie das geht. Hör mir zu, ich hab vielleicht eine passende Idee.

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Einen verzaubert schönen guten Tag. Mein Name ist Eckemund Müller und ich mache eine Sendung über Barockmusik hier im Rahmen der Redaktion. Grüße aus dem Freizeitpark. Die Begrüßungsfanfare stammt von Georg Philipp Telemann aus seiner Sonate in D-Dur. Und es geht jetzt weiter mit einem nicht so bekannten Barockkomponisten. Er heißt Domenico Gallo. Und wir hören da von seinen Triosonaten die Nummer 1. Und zwar da den ersten Satz. Es mag sein, dass es jemandem bekannt vorkommt. Es ist die Anfangsmusik von Stravinskys Pulcinella, der diese Melodie damit sozusagen für die Ewigkeit gerettet hat. Danach von dem französischen Barockkomponisten Marin Marais aus der Suite in D. Wer immer mal wissen wollte, was eine Gigue ist, hier ist sie. Ein netter kleiner Tanz.

Das nächste ist ein Springtanz, ein Saltarello. Im 15., 14. Jahrhundert sehr in Mode und später dann von einigen Komponisten immer mal wieder gebraucht in ihren Suiten. Wir hören hier Jordi Savall mit seinem Ensemble. Er spielt, soweit ich glaube, das ist eine Viola, Viola da Gamba. Und dann hat er einen Perkussionisten dabei. Und das hört sich sehr, wie sagt man, authentisch an. Das Stück da drauf, da ist der Jordi Savall auch wieder dabei. Und er ist so etwas wie ein Großunternehmer in alter Musik. Er hat 2014 eine Doppel-CD herausgebracht, wo er den arabischen Reisenden Ibn Battuta musikalisch sozusagen begleitet. Der ist im ganzen islamischen Reich herumgereist bei seiner ersten Reise, also bis nach Mekka, und dann bei der zweiten Reise ist er bis nach Peking gekommen, bei der dritten dann runter nach Sansibar für die Verhältnisse im 14. Jahrhundert. Bevor man noch Amerika kannte, war das schon eine sehr lange Reise. Und der Battuta hat dann Reiseberichte geschrieben. Und da werden die einzelnen Stationen hier von Jordi Savall und seinen Leuten sozusagen illustriert. Die regionale Musik, die damals so en vogue war, wird hier gebracht. Ob das jetzt Marokko ist, Spanien, Arabien oder was weiß ich. Man macht sozusagen diese Reise mit. Wir hören die Station im südlichen Spanien, wo es 100 Jahre zuvor eine große Schlacht gegeben hatte. Cerco de Baeza. Danach das Ensemble Accordone von ihrer CD La Bella Nueva. Schöne Nachricht. Es sind viele Stücke, Liebeslieder von Monteverdi, Giovanni Stefani und anderen, von denen ich noch nie gehört habe. Aber es ist schöne Musik. Von denen hören wir Amante Felice.

Ist euch schon mal der Begriff historisch informierte Aufführungspraxis untergekommen? Es gibt seit, was weiß ich, 30, 40 Jahren die Meinung, man sollte die Barockmusik so spielen, wie sie damals gespielt worden ist, mit den Instrumenten, die man damals hatte, mit den revidierten Geschwindigkeiten und derlei Sachen. Also der Versuch, die Barockmusik authentisch zu bringen, wie man glaubt, dass sie damals gespielt wurde. Ich finde das eine ganz spannende Sache. Ich habe mir gedacht, ich müsste eigentlich auch mal irgendwie, wenn mich das selber interessiert, sollte ich das auch mal hier in die Sendung reinbringen und einfach mal einen Vergleich machen zwischen einer traditionellen Barockaufnahme von einem Stück von Johann Sebastian Bach und dem eines folgen zu lassen, was von der Camerata Köln, die machen sowas professionell, wie das da gespielt wurde. Und zwar habe ich von der Suite Nummer 4 von J.S. Bach das Bourré genommen und habe einmal eine Aufnahme von 1961 genommen und dann eine aus diesem Jahrtausend, damit man hört, damit man überhaupt mal ein Gefühl bekommt zu dem Begriff historisch informierte Aufführungspraxis. Der traditionelle Teil hört sich ein wenig statisch und gravitätisch an, ein wenig salbungsvoll. Und das ist schon an sich nicht so sympathisch. Das läuft ungefähr eine Minute lang. Und dann folgt die ganze Bourré, ist zweiteilig. Bourré 1 und 2. Das ist dann nochmal 2 Minuten lang.

Es gab damals in Deutschland, sagen wir, so zwischen 1650 und 1750 einige Komponisten. Aber die berühmtesten sind natürlich Bach und Händel. Und da Bach eben schon einen Platz bekommen hat, müssen wir dem Händel auch etwas zugestehen. Aus seiner Oper Alcina habe ich eine Arie rausgesucht, die sehr schön ist. Die heißt Tornami a Vegeggiar. Da geht es um eine Zauberin auf einer Insel, die einen Mann nach dem anderen vernascht und sie dann in Steine und Bäume und so weiter verwandelt. Und dann kommt irgendwann der Held, die Dienerin der Zauberin, verliebt sich in ihn. So, ich glaube, so war das. Aber ja, so irgendwie so typische Operngeschichten, Komödien, Dramen. Gut, aber die Musik ist sehr schön. Da ist nichts dran zu rütteln. Die Sängerin heißt Amanda Forsyth und sie wird begleitet von dem amerikanischen Apollo Fire Ensemble. Und danach hören wir ein sehr beliebtes Chanson aus der Renaissance. Mille Regrets. Sehr viel Bedauern. Von Josquin des Prez. Sehr melancholisch. Sehr beliebt.

Es ist interessant zu verfolgen, wie manche Musikstücke über die Jahrhunderte sich bis in höfische Tänze verwandeln. All diese bekannten Sachen wie Bourri, Gig, Gavotte, Allemande und natürlich nicht zu vergessen das Menuett und noch viele andere mehr. Alles das, was man so von Johann Sebastian Bach aus den Suiten her kennt. Und die stammen aus allen möglichen europäischen Ecken. Etwas Besonderes ist die Folia. Die wird nicht einfach nur so übernommen. Sie wird auch genutzt als Form für einen ganzen Satz. Bei der Folia ist es so, dass es immer mit einer großen Steigerung endet. Ich habe da einen Text, den ich gerne mal vorlesen möchte, aus dem Jahre 1611 von einem Spanier. Es handelt sich um einen bestimmten lärmenden portugiesischen Tanz, an dem viele Personen mit Rasseln und anderen Instrumenten teilnehmen. Außerdem einige maskierte Rüpel, die auf ihren Schultern als Mädchen verkleidete Jungen tragen. Sie bilden mit ausgestreckten Armen manchmal einen Kreis und tanzen und spielen die Schellentrommeln. Ihr Lärm ist so groß und die Musik so schnell, dass alle von Sinnen zu sein scheinen. So wurde der Tanz Folia benannt, nach dem toskanischen Wort folle, das eitel, töricht, von Sinnen, kopflos bedeutet. Ich möchte das gern einmal vorstellen, mit Hilfe von Jordi Savall, der mit seiner Viola da Gamba einen Teil der Folia, nämlich den Schluss, kurz darstellt. Eine spaßige Info nebenbei. Ich habe das von YouTube geholt und einer der Kommentare sagt zu dieser Performance von Jordi Savall, von dieser Folie d'Espagne. Er holt den Rock zurück in den Barock.

So eine normale Folia, so eine Folia España, ist eigentlich, die kann bis zu 20 Minuten lang dauern. Es wechseln sich da ruhige und dann wieder beschleunigte Teile ab, bis zum Ende hin die ultimative Steigerung kommt. Ich habe hier eine Version von Antonio Vivaldi, die ist 7 Minuten lang ungefähr. Und sie ist instrumentiert von einer amerikanischen Gruppe, Apollo Fire. Das kommt ziemlich mächtig daher. Vivaldi ist an sich ja schon einer der Dramatiker unter den barocken Musikern. Wenn man die 4 Jahreszeiten hört, weiß man, was ich meine. In dieser Instrumentation mit diesen begeisterten Leuten, die da ihre Musik präsentieren, kann man das Ganze so nennen, das ist der SUV unter den Follies. Folie ist französisch und heißt verrückt oder die Verrückten. Es gab in den 80er Jahren einen spanischen Musiker, der sich sagte, also ist ja alles ganz schön und gut, aber es ist noch nicht verrückt genug. Also wenn wirklich die Musik darstellen soll, dass etwas ein bisschen schizophren wird oder ein bisschen seltsam, dann müssen da schon noch andere Faktoren eine Rolle spielen. Und er hat dann eine ganze Platte nur mit Folies gemacht. Da tauchen dann so seltsame Sachen auf wie eine Sitar mit Tabla taucht auf, eine Maultrommel. Also wirklich ein bisschen abseitig, ein bisschen verrückt ist das schon. Das Ganze endet dann mit Kirchenglocken und mittendrin gibt es das ultimative Instrument. Das werdet ihr bestimmt heraushören. Das ist dann wirklich schon sehr verrückt. Also La Folia de la España von dem Atrium Musicae de Madrid unter der Leitung von Gregorio Paniagua. Das ist der, von dem ich eben erzählt habe, der die ganzen tollen Ideen hat. Viel Spaß!

Das nächste höre ich sehr gerne. Also ich habe mir das jetzt gegönnt, und zwar von Carlo Gesualdo. Eine seiner letzten Aufnahmen aus dem Jahre 1611. Erhebe dich, Jerusalem. Gesualdo ist jemand, der permanent die Kirchenmusik und die Gesetze, die da drin herrschten, einfach über Bord geworfen hat. Alles, was verboten war, hat er getan. Also seine Musik hört sich sehr modern an, teilweise. Auch wenn das nur jetzt hier ein gemischter Chor ist. Es ist von den Klängen her schon sehr modern. Er ist auch sehr angefeindet worden unter den Musikern, von der Kirche. Und was ihm natürlich auch immer anhängen wird, er hat, als er seine Frau beim Fremdgehen erwischt hat, beide umgebracht. Also damit war er dann endgültig zum Teufel avanciert. Sehr sympathisch. Das Stück danach für jemand anderen von Monteverdi, Laudate Dominum, lobet den Herrn. Nochmal das Ensemble Accordone von der CD La Bella Nueva. Und danach ist nicht mehr viel Zeit. Ich glaube, ich suche nochmal irgendwie so einen Welthit aus der Zeit. Mal gucken.

Soweit, so gut. Ich behalte mir vor, nochmal ähnliche Sendungen zu machen. Für heute ist's genug. Und hier kommt jetzt der barocke Welthit aus dem Jahre 1969. Auf Wiederhören.

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1: Herzlich willkommen beim Freien Radio für Stuttgart in der Sendung Kulturpalast. Wie ihr gerade am Intro schon hören konntet, geht's heute um das Thema Geburtstag, und zwar den Geburtstag des Freien Radios. Das feiert dieses Jahr das 30. Jubiläum. Ich bin Carmen Fuchs, ich moderiere normalerweise die Sendung Elektrostatisch beim Kulturpalast. Und hier kommen noch die anderen Leute aus unserer Redaktion, die jetzt dabei sind.
2: Ich bin die Sabine Gertling. Ich mache normalerweise die Büchersendung im Kulturpalast.
3: Ja, ich bin Janka. Ich mache Sendungen, die irgendwo einen Bezug zur Politik haben.
4: Und ich bin Hauke. Ich mache sonntags immer mal wieder Sendungen über Musikthemen.
2: Das Spektrum des Kulturpalastes. Und heute wollen wir uns über Geburtstage, über Feiern, über den Geburtstag des Radios, aber auch über persönliche Erfahrungen mit Geburtstagsfeiern unterhalten.
1: Genau. Hauke, du hast uns ja jetzt auch schon ein Lied mitgebracht. Magst du mal sagen, was das ist und was es damit auf sich hat?
4: Ja, ich habe überlegt, was ich heute so an Sachen so mitbringen könnte. Und ein Thema fand ich Lieder, die mit Radio zu tun haben. Und zu diesem Lied habe ich tatsächlich eine besondere Beziehung, auch zum Freien Radio für Stuttgart. Das Lied ist von Walter Mossmann und ist das Liebeslied an 101 Megahertz, Radio Grün, ein Radio, das es damals unten in der Nähe von Freiburg da gab. Und die besondere Beziehung ist eigentlich, als ich hier im Radio angefangen habe, gibt es ja immer so Einführungskurse, die wir hier machen müssen, dürfen. Das macht die liebe Janka. Und sie hat diesen Song aufgelegt und ich habe sofort gesagt: Walter Mossmann, Radio Grün. Und sie guckt mich ganz erstaunt an und sagt: Das kennst du? Und da wusste ich eigentlich, bin ich hier vielleicht ganz gut aufgehoben. Und da hat sie gleich gesagt: Komm doch bei uns vorbei in den Kulturpalast und vielleicht passt du zu uns. Und ich bin immer noch da seit 7 Jahren. Sehr zur Freude.
1: Ja, super, dann hören wir uns.
2: Janka muss da auch noch was dazu
1: sagen.
4: Ja,
1: Genau, sag
4: genau.
1: uns auch noch was dazu.
3: Genau, dieses Lied von Walter Mossmann ist praktisch die Hymne oder die Erklärung der Freien Radios. Also Walter Mossmann hat ja mit bei der Entstehung von Radio Dreieckland mitgemacht. Und dieses Lied ist ganz oft bei Kundgebungen und Demos gespielt worden. Und man erkennt es dann am Refrain, warum es gespielt wurde. Und als wir angefangen haben, hier Radio zu machen, gab es ja in der ersten Stunde nur Vogelgezwitscher. Und in der zweiten Stunde gab es dann eine Diskussion mit Radiomachenden der ersten Stunde. Und wir haben uns darüber unterhalten, was erwarten wir uns eigentlich vom freien Radio? Und das erste Lied nach dem Vogelgezwitscher war jenes von Walter Mossmann, sodass das also praktisch jetzt eine Reminiszenz ist an die erste Stunde, an die zweite Stunde.
1: Die zweite Stunde der ersten Stunde des Radios.
3: Genau.
1: Okay, dann hören wir mal rein.

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0: 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Aus der zweiten Stunde der ersten Stunde unseres Radios.
1: Ja. 30 Jahre freies Radio, das wollen wir heute feiern von der Redaktion Kulturpalast. Die gab es damals aber noch gar nicht, vor 30 Jahren, diese Redaktion. Aber wir, Janka und ich, wir waren dabei. Wie kamst du damals zum Radio?
2: Also ich habe die Gründungsinitiative bereits verfolgt, aber kurz davor ist ein Lieblingsprojekt, in dem ich ganz viel Herzblut gesteckt habe, gestorben, nämlich das Extrablatt. Der Versuch, eine linke Wochenzeitung für Stuttgart und Region zu etablieren. Das, was Kontext später gemacht hat und wo Kontext praktisch das erfolgreich gemacht hat, das haben wir damals schon versucht. Und wir haben also ein bisschen mit einer ganz schlechten Finanzierung gestartet und haben dann also, ich weiß nicht mehr genau, ein halbes Jahr vielleicht ausgehalten, bevor wir wieder die Produktion einstellen mussten. Und ich hatte dann keine Lust auf Neuentwicklung, weil das eine schon so niedergegangen ist und fehlgeschlagen ist. Und daraufhin bin ich praktisch erst dazugestoßen, als es einigermaßen sicher war, dass das Radio wirklich kommen wird. Das war in der Phase, also schon vor Sendebeginn, als es darum ging, dass die LFK und die Post gesagt haben, es gibt keine Frequenz in Stuttgart, auf der das Radio senden könnte. Und dann also ein Physikstudent, der damals beim Radio dabei war, der Matthias, dann praktisch mit ganz langen Berechnungen Frequenzen ausgerechnet hat und wir der LFK dann nachweisen konnten, dass es sehr wohl eine Frequenz gibt. Also das war der Moment, wo ich eingestiegen bin bei dieser Auseinandersetzung. Es gibt, oder bei dieser Mitteilung, es gibt keine Frequenz.
1: Und immer noch mit Herzblut dabei beim Radio machen?
2: Absolut. Ich finde, Radio machen macht absolut Spaß. Es ist, man darf nur den Fehler nicht machen, zu denken irgendwie, dass ganz viele Menschen zuhören. Also mir macht es Spaß, irgendwie Musik, die ich gerne höre, dann auch mal hier über Kopfhörer laut zu hören. Könnte ich daheim auch, aber da macht es nicht so viel Spaß. Und also es muss Freude machen, Radio machen, und man darf nicht auf Wirkung setzen. Also wenn man auf Wirkung setzt, dann denke ich, verliert man ganz schnell die Lust und denkt, ach, das bringt doch alles gar nichts und warum mache ich das? Aber ich mache es, weil es mir Spaß macht.
1: Also ich bin damals über meinen damaligen Arbeitgeber beim Radio gelandet. Der hat mich sozusagen dahin abgeordnet. Ich soll mal gucken, ob das was wird und ob das was für Selbsthilfegruppen und Selbsthilfeinitiativen sein könnte. Und bin auch dabei geblieben und auch nach der Pensionierung, weil es einfach Freude macht, weil es ja in Kontakt bringt, weil man Sachen machen kann. Ich kann Leute ausfragen, was ich im privaten Leben eigentlich nicht mache, aber am Mikro mache ich es gerne. Sowas, deshalb bin ich auch noch dabei. Hauke, wie bist du dabei gelandet?
3: Ja, ich bin ja hier fast der Benjamin, aber mittlerweile auch schon tatsächlich 7 Jahre dabei. Ja, wir haben uns ja, Sabine, auf einer Veranstaltung kennengelernt. Stichwort Geburtstag, passt vielleicht hier auch rein irgendwie.
1: Stimmt, genau. Ja.
3: Ich habe ja mit einem Freund zusammen Geburtstag gefeiert. Du kennst den, hat dich eingeladen. Genau.
1: Ja.
3: Und du hast uns die Möglichkeit gegeben, hier mal in eine Sendung zu kommen, weil wir halt uns auch privat über Musik treffen und uns austauschen. Das fandst du spannend und gesagt, hey, das passt vielleicht auch mal in so eine extra Sendung hier. Und ich habe Radio immer geliebt, vielleicht von meinem Großvater, der auch schon viel mit Radio zu tun hatte. In jedem Zimmer in seinem Haus war eine Antenne. Hatte tatsächlich auch Probleme, da wie er mir mal sagte, in Dritten Reich Feindsender gehört hat, stand plötzlich die Nachbarin im Haus und so, in der Wohnung. Ja. Also auch da diese politische Komponente. Aber ich habe immer viel Radio gehört. Ich habe als Kind auch auf dem Kassettenrekorder moderiert, aufgenommen. Und für mich war das natürlich eine tolle Gelegenheit, an so einer Sendung teilzunehmen. Und ich habe, ja, ich würde es mal sagen, ich habe Blut geleckt, ja, und habe gedacht, Mensch, da hast du Lust zu, du willst auch dein Wissen und deine Sachen anbringen, ein bisschen verteilen. Und ja, seitdem bin ich dabei, mit viel Freude. Es ist Vorbereitung, es ist noch ein bisschen Arbeit, aber ich finde das einfach schön, ja. Man gibt einem Hobby nach. Und mit den Rückmeldungen, das sehe ich ähnlich wie du, Janka, wobei ich so einen kleinen Verteiler habe, zum Beispiel meine Arbeitskollegen, einige, die dann immer sagen, ey, ist ja interessant, was da wieder kommt. Und ich kriege dann auch dann echt Rückmeldungen. Das ist natürlich auch sehr schön, ja. Das fand ich gut. Oder ach, den Song kannte ich, habe ich schon vergessen. Oder ich finde, das motiviert einen schon irgendwie auch. Da denkt man, vielleicht müssen wir noch ein bisschen mehr Reichweite generieren. Ne, sehr schön.
1: Carmen, und du?
0: Genau. Ja, also bei mir waren es zwei Sachen. Also das eine war, also ich habe total viele Freunde und Freundinnen, die sind irgendwie so in der elektronischen Musikszene unterwegs und irgendwann bin ich gar nicht mehr dazugekommen, alles so nachzuhören, weil das einfach zu viel war und im Alltag geht's halt gerne mal unter. Und dann habe ich angefangen, Tontechnik zu studieren, habe mir gedacht, so, jetzt trickst du dich aus, jetzt gehst du zum Radio, machst eine Sendung über dieses ganze Zeug und dann musst du einfach, dann hast du keine Ausrede mehr, das irgendwie zu verschieben, auf wann es einfach gemütlicher ist. Man guckt ja immer so ein bisschen, was ist die passende Gelegenheit dazu, habe ich die Zeit, und wenn man muss, dann findet man die Zeit halt auch und es macht halt trotzdem und manchmal halt auch genau deswegen richtig Spaß.
1: Und du bist ja jetzt auch in doppelter Rolle da, das heißt, du bist auch in der Technik bei uns tätig. Ich wollte noch sagen, dass unsere Redaktion natürlich eigentlich größer ist als wir vier, die hier sitzen. Ein paar konnten heute leider nicht. Vielleicht kommen auch noch welche in der zweiten Stunde dazu. Warten wir es mal ab. Und jetzt wollten wir ein Loblied aufs Radio spielen.
3: Ja.
0: Genau, und jetzt kommt Don Williams mit Listen to the Radio.

0: habe ja gerade schon erzählt, dass wir nicht die ganze Redaktion sind. Ein Mitglied ist zum Beispiel Barbara Margarete Eggert, genannt Eggy. Die macht bei uns den Comic-Kessel regelmäßig oder ziemlich regelmäßig und sie kann heute leider nicht dabei sein. Sie hatte es vor, sie ist auf der Frankfurter Buchmesse. Aber sie hat uns einen kurzen Text geschickt und schreibt: Zu meinem diesjährigen Geburtstag bekam ich eine ungewöhnliche Karte. Sie wurde von einem Hund mit Partyhütchen geziert und darunter stand: In dog years you are dead. Das gilt auch für das Radio, auch wenn es jünger ist als ich. Ich habe eine Weile gebraucht, bis ich verstanden habe.
1: 7 Jahre, oder?
0: Genau, dass ein Menschenjahr 7 Hundejahre ist und dass, wenn wir Hunde wären, wären wir alle schon tot. So habe ich dann interpretiert, oder wie hast du hier interpretiert?
1: 210 Jahre hätte
2: ich dann gemacht. Ich habe es so ähnlich interpretiert, aber danke, dass du es nochmal erklärst. Ja.
0: Wie gesagt, ich habe eine Weile gebraucht. Sie schreibt noch: Ich mag die Karte übrigens und sie hat mich zu meiner etwas makaberen Musikauswahl für die gemeinsame Sendung inspiriert. Und diese makabre Musikauswahl, die hören wir jetzt: Crack of Doom mit den Tiger Lilies.

0: Iggy hat auch noch geschrieben, der Song der Tiger Lilies, also den wir gerade gehört haben, stammt von 1999, ist also nur 3 Jahre jünger als unser freies Radio. Und es ist ihr Geburtstagsständchen für das FRS und sie wünscht dem FRS und allen Radiomacherinnen, dass sie nie ihren Humor verlieren. Hoffen wir mal, dass wir unseren Humor behalten.
1: Bisher sieht es nicht so aus, würde ich sagen. Die Redaktionssitzung sind immer wieder schön irgendwie.
0: Ja, 30 Jahre Radio, irgendwie kriegen wir es ja dieses Jahr. Wir haben zwar ein Sommerfest gemacht, aber es war nicht viel anders als die anderen Sommerfeste ohne 30 Jahre. Ich habe mich so erinnert, vor das 10-jährige Jubiläum, da hat man so richtig Aktionen gemeinschaftlich gemacht. Und da gab es dann auch eine CD, aus der wir vielleicht nachher noch was hören, wo viele Redaktionen was zusammengetragen haben. Und die Goldenen Zitronen haben auch noch was beigetragen, obwohl die gar nicht zu uns gehören. Und man hat Konzerte gemacht und da war einfach noch mehr, ich sag mal, Gemeinschaftsgeist da als jetzt.
2: Na, ich denke, 10 Jahre ist einfach auch sowas, das ist das erste Runde. Hm. Also das erste, wo man so sagt, boah, das ist jetzt wirklich was. Also anders als das 7. oder das 8. ist das 10. Ja. So, das kann man pushen. Da kann man sich wirklich feiern. Und von daher ist das...
0: Und mit 30 ist man schon irgendwie eingefahren. Und
2: mit 30 ist man älter. Mit 30 gab es Generationenwechsel hier im Radio. Mhm. Also es ist ja... Viele haben aufgehört, neue haben angefangen... Also von daher ist ja auch Radio machen ist, oder hier Radio machen ist ja auch ein stetiger Wechsel. Es ist ein stetiges Neuanfangen, es ist ein Aufhören, es ist ein Wiederaufgreifen. Und viele von denen, die jetzt heute Radio machen, die neu dazugekommen sind, die kennen ja diese Anfangsgeschichte gar nicht. Und unsere Kämpfe damals um das Radio. Von daher ist natürlich dieses 30-Jährige für die mehr eine Zahl als eine Empfindung.
1: Kann das auch einen technischen Aspekt haben, dass man durch die ganze, seit Corona machen wir sehr viel online, haben wir zeitweise auch Online-Sitzungen gemacht. Es ist super, dass es überhaupt geklappt hat. Dadurch konnte man sich überhaupt noch wenigstens treffen. Aber dass damals halt die Leute doch noch mehr zusammengekommen sind und das vielleicht auch noch mal ein anderes Zusammengehörigkeitsgefühl vielleicht hatte als jetzt. Wie ist das eure, mitbekommen habt, wie ist das eure?
0: Bestimmt auch ein Aspekt. Und ich denke, dass dadurch, dass das Radio ja relativ gut läuft, das für die Neuen, die dazukommen, ist ein Angebot, sie können Radio machen und es ist nicht mehr das gemeinsame Projekt, was man jetzt auf die Beine stellen muss oder um das man kämpfen muss, sondern es ist ja da, es funktioniert und ich kann es nutzen.
3: Ja, und ich denke auch halt so gerade, ich meine, vor 30 Jahren war ich ja noch nicht dabei, aber damals gab es einfach auch noch kein Social Media, kein YouTube, kein, also da war Radio machen halt einfach noch was richtig Besonderes und heute kann das im Prinzip jeder, wenn er sich das entsprechend zusammen recherchiert, von zu Hause aus auch, weil das Equipment dazu verhältnismäßig günstig geworden ist und man überall die Informationen herkriegt, also ich glaube, da ist auch nicht mehr so die Bindung da, die man vielleicht vor 30 Jahren gehabt hätte.
0: Ja, es ist nicht mehr so dieses Verbindende.
1: Es ist auch kein totales Alleinstellungsmerkmal mehr, an die Öffentlichkeit zu gehen. Deswegen war Radio damals und deswegen habt ihr gekämpft. Jetzt hat ja jemand eine Stimme. Außerparlamentarische Stimme geht an die Allgemeinheit. Was sagen die dann da und so? Ja, was ist ja heute kein Thema mehr durch dieses ganze. Jeder kann heute irgendwas in die Welt pusten irgendwie. Und ich glaube dadurch.
3: Genau, das ist das, was ich eben meinte. Jeder kann es machen und es ist so modern geworden und so üblich, dass es einfach. Also es ist toll, dass es jeder machen kann. Also es ist auf jeden Fall super gut, aber man muss dann als Anbieter, glaube ich, einfach den Abstrich machen, dass dann nicht mehr alle so.
2: Und also ich erinnere mich dran, also wir hatten Plenars, also zum Teil außerordentliche Plenars, wo wir uns in irgendwelchen Waldheimen in Stuttgart getroffen haben und die gingen stundenlang und zum Teil mit über 30 Leuten aus den unterschiedlichen Redaktionen, wo wir dann auch sehr grundlegende Dinge über Radio machen und wie das Radio aufgestellt sein soll, diskutiert haben. Und das ist heute in dieser, ich nenne es jetzt mal Radiokonsumzeit, die wir auch ein bisschen hier inzwischen haben, natürlich nicht mehr so der Fall, dass wir uns redaktionsübergreifend wirklich mal zusammensetzen und sagen, was machen wir eigentlich, was sollen wir eigentlich? Wobei jetzt findet es ja wieder statt auf Bundesebene anlässlich des Festes von oder des Geburtstags von vom Freien Radio für Stuttgart mit dem BFR-Kongress, der in Stuttgart stattfindet.
0: Ende Oktober, vom 29. Oktober bis zum 1. November hier in der Merz-Akademie stattfinden wird. Auch noch, wer Lust hat, sich anzumelden, kann das noch tun. Das wird ein ganz spannender Kongress von Medienschaffenden oder Schaffenden von in freien Medien, in unabhängigen Medien bundesweit.
2: Wobei, es ist nicht freie, unabhängige Medien gemeint, wie es die AfD meint.
0: Nein!
1: Das sind wir, glaube ich, unter dem Verdacht erhaben, würde ich sagen.
2: Nein, ich bin da sowas von entsetzt, dass sie unsere Begriffe gekapert haben.
1: Ja.
2: Dass, also was weiß ich, irgendwelche...
0: Und dafür aber ganz konkret Radio Korax zum Beispiel bedrohen, ja?
2: Genau.
0: Oder nicht mehr fördern wollen. So.
2: Ja.
1: Ich wollte vielleicht nochmal sagen, was du sagst mit dem kommerziellen Aspekt. Ich habe das ja hier auch mitbekommen, dass es hin und wieder so Diskussionen gab. Ah ja, das ist schon zu mainstreamig. Siehst du das kritisch? Weil natürlich, das stimmt, das Radio ist natürlich schon mit einem politischen Fundament gegründet worden. Auf der anderen Seite durch bestimmte, sag ich mal, kriege ich vielleicht auch Hörerschaften, indem ich kommerzielle Programme anbiete, die jetzt vielleicht nicht, sag ich mal, von morgens bis abends nur Diskussion, sondern die mal das Radio kennenlernen durch über eine kommerzielle Geschichte und sagen, ah, guck mal, was kommt denn da noch? Wie schätzt du das ein?
2: Also ich halte für einen völlig falschen Weg.
1: Ja, okay, nee, deswegen ist doch interessant, okay.
2: Also ich halte auch dieses irgendwie alle halbe Stunde ein Jingle zu machen oder so für eine zu starke Kommerzialisierung.
1: Okay.
2: Also ich finde, das Spannende ist ja, dass wir letztendlich alle Amateure sind. Und der Reiz am Amateurhaften ist, dass wir uns nicht verkaufen müssen. Dass wir praktisch genau das machen können, was wir wollen, was wir gut finden. Und also wir haben ja hier Sendungen von Schulklassen, also immer wieder. Mhm. Und wenn diese Schüler und Schülerinnen dann die Hitparadenmusik mitbringen, ist das vollkommen okay. Das ist ihre Musik und es ist schön, dass sie ihre Musik dann laufen lassen können. Wenn wir als die Erwachsenen dann denken, dass unser Musikrepertoire aus der Hitparade bestehen sollte, dann halte ich das für nicht ganz so freies radiomäßig.
1: Aber das ist ja dehnbar, ne? Ich muss jetzt, kann die Charts jetzt natürlich, aber es gibt ja Dance-Musik, bestimmte Dinge, die auch einen kommerziellen Anspruch haben oder Songs, die man vielleicht nicht so häufig im Radio hört. Da ist für mich die Frage, wo ist da die Grenze des Kommerziellen? Und das andere ist natürlich, wir wollen ja auch Hörer haben. Man könnte sagen, okay, ich mache Amateurradio und ich mache mein Ding. Wenn halt wenig zuhören, ist das vielleicht auch nicht so toll.
2: Das war ja das, was ich ganz am Anfang gesagt habe, dass für mich wirklich die Prämisse ist, dass ich sage, es darf mich nicht interessieren, wie viele Menschen zuhören. Also das ist von vornherein für mich klar. Ich versuche meine Sendung zu machen, ob 3 Leute zuhören oder 1000.
1: Aber du möchtest doch Leute erreichen.
2: Ich möchte Spaß haben und ich freue mich, wenn andere Leute mit mir zusammen auch an der Musik Spaß haben.
1: Okay, ja, ich hätte auch
0: gut, aber du mit meinen Inhalten willst du schon auch Leute
1: das
0: erreichen.
1: Das war auch meine
0: Sendungsbewusstsein.
1: Ja, das war auch so meine Wahrnehmung.
0: Alles genau. Sendungsbewusstsein, die wir hier mitarbeiten.
2: Natürlich, aber also ich sag immer bei der Inforedaktion, wo ich auch mitmache, wir senden ja jeden Tag von 18 bis 19 Uhr Inforedaktion.
0: Wochentag,
2: also
0: Wochentag,
2: Montag bis Freitag. Montag bis Freitag. Und wenn wir, 500 oder 1000 Leute erreichen, dann ist es mehr, als wir bei vielen Kundgebungen auf die Straße kriegen. Und ich weiß halt, dass, ganz, ganz viele sehr frustriert aufgehört haben, die genau auf diese Hörerzahl geschaut haben. Die gesagt haben, wie viele Hörerinnen habe ich? Und wir können es ja sehen bei den im Internet, wie viele jetzt im Internet zuschauen. Und dann gibt es hier Leute, die permanent auf diese Zahl schauen. Und die dann auch versuchen, ihr Programm entsprechend zu ändern. Und die sagen, bei dem Lied gab es mehr Hörerinnen, also muss ich jetzt mehr in der Richtung spielen. Wo ich denke, nö, lass das laufen, was dir gefällt.
0: Eigentlich wollten wir uns ja über das Feiern unterhalten und nicht über Grundsätze des freien Radios.
1: Ich fand das jetzt aber spannend.
0: Und in der Runde soll es eigentlich auch um Highlights gehen. Sollen wir erstmal noch ein Lied spielen und dann über die Highlights sprechen?
3: Gern, ja. Okay, gut, dann kommt jetzt die Echten mit ihrem Geburtstagslied.

0: Wurscht.
1: Und die Frage, auf die wir dann gekommen sind, war, warum machen wir eigentlich Sendungen? Welche Sendungen machen wir? Warum? Und wie wählen wir unsere Themen aus? Und das, denke ich, war nochmal eine ganz spannende Frage. Also für mich ist es so, ich mache, wenn ich... also

0: bei all diesen Sendungen ist immer ein Blick zu mir. Was empfinde ich? Womit beschäftige ich mich gerade? Was halte ich für wichtig in der Auseinandersetzung? Und wie ist es bei euch? Wie geht ihr an eure Sendungen ran?
1: Naja, ich habe die Büchersendung, ursprünglich hieß die, glaube ich, Literarische Stunde oder irgend so was Ähnliches, habe ich jetzt festgestellt, als ich anlässlich des 30. Geburtstags mal in alten Sendungen gekruschtelt habe. Ich lese gerne, ich wollte einfach Bücher vorstellen und habe mich dann beschränkt auf Autorinnen und Autoren, die irgendeinen Bezug zu Stuttgart haben, weil ich brauche jetzt niemanden promoten, der irgendwo anders lebt. Es ist ja ein Stuttgarter Radio, ein Lokalsender, unser Radio. Und Bücher, die ich jetzt gerne lesen wollte oder wo ich die Autoren fragen wollte, wo ich die ausfragen wollte. Und ich habe dann schon auch festgestellt, ich mache das jetzt ja auch, weiß nicht, 25 Jahre oder so ähnlich, also nicht ganz von Anfang an, wenn man so einen Rahmen hat, dann läuft es auch einfacher. Ja, also wenn ich habe jetzt mein Schema für diese Büchersendungen im Kopf und dann kann man das relativ einfach machen. Das hat schon auch was Entlastendes. Und hin und wieder mache ich dann auch mal Sendungen zu anderen Themen, mit frage Leute aus zu ihrem Beruf oder ja, also einfach, was mich interessiert, möchte ich dann auch mit Hörerinnen und Hörern teilen.
0: Aber schon dieser Ansatz, was dich interessiert.
1: Ja, ja,
0: also
1: ja,
0: du bringst ja dich mit deinem Thema ein.
1: Was anderes kann ich gar nicht. Wie soll ich was anderes machen?
2: Ja. Ja, also das ist bei mir sehr ähnlich. Ich bin ja sehr musikbegeistert, sammle viel, interessiere mich viel auch über die Hintergründe. Und ich spiele natürlich auch nur Musik, die mich interessiert, Sendungen über Musik. Ich suche Themen aus, das können mal, ich sag mal, irgendwelche Todestage sein, wo ich sage, wir gucken uns mal genauer einen Musiker an oder ein Plattenlabel oder mal eine Stadt. Ich habe mal eine Sendung über Manchester gemacht, da war ich davor dann vor kurzem auch dort war. Und mein Ziel ist es einfach auch hier Spaß zu haben. Ja, ich freue mich auch, wenn ich hier auflege und dann für mich hier so ein bisschen, ich will nicht sagen mit Feier, aber so ein bisschen mit dabei bin, den roten Faden zu finden, welche Songs spielt man, sich wieder einzugraben in ein Thema, dass ich sage, Mensch, das habe ich früher mal gern gehört, jetzt bin ich ein bisschen raus, ich grabe mich da mal ein. Und was mir irgendwie wichtig ist, ich hoffe, es kommt rüber, eine Leidenschaft zu entwickeln für Musik. Nicht nur nebenbei zu hören, sondern sich mal was aus dem Regal zu nehmen, sagen, hey, das interessiert mich, da habe ich jetzt noch mal Bock, mal mehr zu hören irgendwie von. Das ist so ein bisschen das, was ich gerne transportieren möchte irgendwie,
3: ja. Ja, und das ist bei mir ähnlich. Also ich mache auch sehr viel mit Interviews. Ich habe ja vorhin auch schon erzählt, der Ursprung des Ganzen war ja auch so, ich kenne viele Leute, die halt in der Szene unterwegs sind und die sonst eigentlich nicht so ein Sprachrohr haben, so in der breiteren Öffentlichkeit. So. Und dachte ich mir, ja, eigentlich ist es ja nett, wenn man die Leute mal hören kann. Also nicht nur ihre Musik, sondern auch ihre Stimme und auch was über sie erfahren kann, so an was sie gerade arbeiten oder für was sie sich interessieren. Und aber natürlich auch so szenetypische Themen so zu besprechen, Festivals, Live-Mitschnitte und so weiter und so fort. Und wenn es nach meinem Musikgeschmack ginge, würden auch noch ganz viele andere Musikstile drin vorkommen. Aber das wäre dann, glaube ich, ein bisschen zu chaotisch. Aber ich mache trotzdem dann immer wieder mal so Abstecher links und rechts vom Genre.
1: Und das heißt, du setzt dir doch irgendwelche Grenzen? Das wundert mich jetzt gerade.
3: Ja, muss ja. Ich, weil sonst könnte ich 24 Stunden am Tag Radio zu irgendwas
2: machen. Ja, liegt das daran, weil es ein anderes Genre ist? Weil du sagst wahrscheinlich, ja. du machst ja Elektronik.
3: Ja, und das ist schon ein sehr spezifisches Genre, weil die meisten Leute, die verstehen ja dann drunter automatisch tanzbare Elektronik, Techno, genau. House und ja. So. Und das mache ich zum Beispiel nicht. Also klar, läuft auch mal ein House-Track in der Sendung, so ist es nicht. Aber es ist eigentlich mehr so der Fokus auf experimentelle Elektronik, auf Ambient, so die ruhigeren Sachen. Wobei Noise ist nicht ist zwar vielleicht statisch, aber ja, aufregend. Also so das, was man halt nicht so Mainstream-mäßig hat. Und dann habe ich so um Ostern rum immer so meinen Abstecher in die göttliche Komödie, meistens auch so auf elektronisch irgendwie. Und um Halloween so irgendwie so Halloween-spezifische Themen. Also was dann praktisch

0: so aus unserer Kultur heraus Aktuelles und das dann in Bezug auf dieses spezifische Genre mehr oder weniger.
1: Also ich habe mal, das was du gerade gesagt hast, das merke ich natürlich auch, dass es begrenzt ist und dass ich mich begrenze. Und ich habe ein paar Mal Nachtsendungen gemacht. Also und dann wirklich nicht eine Stunde, nicht zwei Stunden, sondern ich weiß nicht mehr, ich glaube 5 Stunden oder 6 Stunden. Und ich bin an meine Grenzen gestoßen. Also ich habe gemerkt, wie schwierig es für mich war, 5 oder 6 Stunden lang Musik auszusuchen, die ich spannend finde. Und dann auch einen Bogen drin zu haben. Also nicht irgendwie dann 2 Stunden lang nur Blues oder so, sondern wirklich auch Musik, die dann auch wach hält. Die Leute, die nachts dann noch Radio hören, die sind ja in der Regel, also sind sie entweder gerade heimgekommen oder sind irgendwie jobben oder sonst irgendwas. Und das waren übrigens mit die Sendungen, wo ich am meisten Reaktionen gekriegt habe, wo dann morgens sich Leute gemeldet haben und gesagt haben, das war jetzt schön, ich habe sie durch die Nacht begleitet. Also da gab es dann diese Reaktion, die es bei anderen Sendungen so nicht gab. Aber wie gesagt, ich hab gemerkt, dass es für mich anstrengend war, wirklich 5, 6 Stunden Musik rauszusuchen. Also mit diesem Bogen. Was spiele ich nachts um 2, was um 3? Also das war eine ganz neue und eine ganz andere Erfahrung für mich.
2: Also mir fallen ja schon manchmal 2 Stunden schwer. Ich merke schon nach 2 Stunden, dass ich eigentlich abgespannt bin, weil es doch eine Konzentration ist.
3: Ja, würde mir ähnlich gehen, aber ich finde so eine Nachtsendung auch total spannend. Mir schwebt das auch noch mal vor, wenn sowas mal zu tun. Ja, da sind so ein paar äußere Dinge, die dann da irgendwie dem entgegenstehen, die Arbeit und so.
0: Genau.
3: Aber im Grunde genommen finde ich das toll. Da denke ich manchmal an diesen Film The Fog von John Carpenter, wo das auch in so einem Leuchtturm geht, wo eine Frau
0: der ist herrlich.
3: Wo eine Frau nachts diese Sendung macht, irgendwie, du kennst den, genau. Mhm. Da denke ich immer so ein Bild, Leute so durch die Nacht zu bringen, das stelle ich mir irgendwie toll und romantisch vor, genau.
2: Carmen, du hast auch spannendes Musikstück mitgebracht.
0: Ja, und zwar aus der Muppet Show gibt es ja diesen schwedischen Koch und der hat sich auch dem Geburtstagsständchen gewidmet.

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0: Das war M. Klein mit Anti-Hero. Das Lied war auf Platz 1 in den spanischen Charts, meine Wahlheimat, deswegen, als ich 18 wurde. Das ist schon eine Weile her. Was waren denn heute oder was waren denn eure Highlights in euren Sendungen so bisher?
1: Also mein absolutes Highlight, wenn ich mal anfange, war eine Sendereihe über Stuttgart im Nationalsozialismus. Also analog zu den 12 Jahren, 12 Sendungen. Für diese 12 Sendungen habe ich sehr viele Interviews geführt und ich habe auch noch Interviews gehabt mit Überlebenden aus den Konzentrationslagern, mit Zeitzeugen, die ich davor schon gemacht habe, und habe die mit reingebaut. Und in diesen ganzen 12 Sendungen, 12 Stunden gab es nur ein einziges Lied. Nämlich in der ersten Sendung ein Lied über Antisemitismus. Und ansonsten waren das wirklich 12 Wortsendungen, also 12 Stunden Wort. Und immer zu einem Thema, also Stuttgart vor 33, dann Machtübertragung und so weiter, also 12 Themen. Und das war für mich also wirklich ein absolutes, das größte Highlight überhaupt, was ich im Radio gemacht habe.
2: Wobei es ja deine Anstrengung war und deine Leistung.
1: Deswegen war es ja mein Highlight.
2: Weil das ja wirklich eine unglaubliche Leistung war. Ja, bei mir war es vielleicht diese lange Literaturnacht auch von 1999, wo du warst auch dabei, Janka, an der Technik damals, wo wir mit, weiß nicht, 20, 30 Autorinnen und Autoren aus Stuttgart eine Nacht lang gesendet haben von, ich weiß gar nicht mehr, ab 11 oder ab 12 bis morgens um 6, um 7, sowas. Ich habe die Aufnahmen auch noch auf Kassette zu Hause und habe mir jetzt vorgenommen, die in irgendeiner Nacht mal abzuspielen. Dazu muss ich sie aber zuerst digitalisieren, sonst funktioniert das ja nicht. Ich kann nicht hier hocken und nach 2 Stunden die Kassette umdrehen oder neue einlegen. Also das war ja was, an das man sich einfach lange erinnert, mit teilweise tollen Autoren und mit Chaos und mit allem Möglichen, was halt so in der Nacht passiert, ne?
1: Also ich erinnere mich sehr gut dran. Das war super spannend. Die Autoren, also war damals auch in der Rieckestraße, ja, in unserem alten Studio.
2: Ja, im Keller.
1: Ja, und die Autoren saßen dann im Vorzimmer am Tisch und haben darauf gewartet, bis sie drankommen. Und dann
2: weil wir immer nur ein paar ins Studio holen konnten, ja.
1: Genau, und dann sind immer irgendwann mal neue gekommen, also die dann irgendwie um 2 lesen oder um so, also nachts um 2 gelesen haben. Also und das war... Also auch das Drumherum fand ich unheimlich faszinierend und spannend. Also
2: und die haben sich dann im Foyer, haben sie sich einen eingesoffen.
1: Ja, das war spannend.
2: Ja, also.
1: Also nicht, weil ich finde, dass besoffene Autoren spannend sind.
2: Ja, aber so eine Dynamik, die so ein Miteinander über viele Stunden entwickelt. Ja, also wenn ich es digitalisiert kriege, dann werde ich es demnächst nochmal senden.
1: Und waren das alles Autoren, die schon mal davor bei dir da waren?
2: Nee. Da hat damals ein Verleger, ein ganz ambitionierter junger Verleger.
1: Sergio.
2: Der ist inzwischen verstorben oder schon lange. Der hat damals ganz viele Kontakte zu Autorinnen und Autoren gehabt. Und den hatte ich in der Sendung und dann sind wir gemeinsam halt auf die Idee gekommen. Und er hat dann die Leute eingeladen und die haben ihm alle zugesagt, weil sie einfach seine Arbeit als Verleger so toll fanden oder so einen Bezug zu ihm hatten. Und dann haben sie gedacht, wenn der das macht, dann komme ich. Mhm. Und so sind sie gekommen. Reinhard Döhl war dabei zum Beispiel, also als einer der, Entschuldigung, der bekanntesten damals, ja. Und noch so ein paar, ja. Habt ihr auch schon Highlights, wo ihr noch nicht so lange dabei wart?
3: So tief ist mein Nähkästchen jetzt nicht.
0: Ja, die Frage ist, glaube ich, auch, wie definiert man Highlight?
3: Ja, genau.
0: Weil wenn man was macht, was einem halt Spaß macht und man sich sowieso alles oder fast alles selber aussucht, dann ist eigentlich jede Sendung, die man macht, ein Highlight so aus... halt aus einem anderen Grund, sage ich jetzt mal. Die eine, weil sie besonders schön geworden ist, die andere, weil sie ein interessantes Thema hat. Und ich persönlich mag auch unter meinen Gästen keine Hierarchien verteilen, weil die eigentlich alle gleich wichtig und gleich toll sind oder ja, so.
1: Aber gab es mal jemand, wo du dich besonders gefreut hast, dass es eine Zusage gab?
0: Nicht so direkt, weil ich mich eigentlich über alle gleichermaßen freue. Aber was mich sehr überrascht hat, war, das ist noch gar nicht mal so lange her, also da war ich, habe ich selber auf dem Festival gespielt, so auf dem Bauernhof, abseits vom Schuss in den Niederlanden, irgendwo so kleines, freakiges Szene-Festival. Und der Musiker nach mir, der hat... da hat sich dann halt rausgestellt, dass der früher für Madonna Musikvideos gemacht hat. Und ich war dann so, Moment, ich stecke hier einen Fuß im Mainstream drin. So an einem Platz auf der Welt, wo ich so überhaupt Nehme nicht damit gerechnet habe. Nehme
3: ich den Fuß wieder weg oder stelle ich den zweiten rein?
0: Aber das sind so Sachen, mit denen rechnest du halt nicht. Und das war halt natürlich dann auch ein super Interviewthema. Und wir haben uns dann 2 Stunden über seine Musik unterhalten, aber auch, was er da so in dieser Videobranche so erlebt hat. Also war super, super spannend und habe ich so als Thema überhaupt nicht damit gerechnet. Aber war halt auch super interessant, wenn man das mal so hört.
1: Das heißt, du hast ihn dann spontan dort gleich interviewt?
0: Wir haben uns dann für später verabredet und dann halt einen Termin ausgemacht und dann halt hier im Studio das Interview geführt vor der Sendung. Mhm. Weil das ist ja manchmal bei so internationalen Gästen ein bisschen schwierig, die genau an dem Zeitpunkt jetzt hier zu haben. Und ist mir auch, wenn sie englischsprachig sind, auch immer so ein bisschen lieber, weil man dann so schön an der Übersetzung feilen kann und dann so überlegen kann, so okay, was mache ich drumherum? Wie drücke ich das gut aus? Oder was kann ich weglassen beim Übersetzen? Das funktioniert für mich so einfach besser. Und er hat mir dann nach der Sendung geschrieben, dass es mega toll fand, dass ich tatsächlich das komplette Interview abgespielt habe, weil er damit gerechnet hat, dass ich alles nur zusammenfasse. Und fand ich auch schön, habe ich so auch nie damit gerechnet, weil für mich war es eigentlich klar, wenn ich mit jemandem ein Interview mache, dann läuft das ganz, außer vielleicht, wenn man mal zig Wiederholungen hat oder so, also oder wenn die Zeit nicht reicht, also wenn das Interview länger ist als die Sendung, weil man will ja auch vielleicht auch Musik zwischendurch spielen. Aber so alles in allem, fand ich das sehr überraschend.
3: Ja, dann sage ich doch nochmal zwei Sätze oder vielleicht auch drei. Natürlich ist für mich ein Highlight, wenn ich meine Musik hier spielen kann, wenn ich Freude habe, wenn ich Sachen aussuchen kann. Und natürlich ist es auch schön, wenn ich am nächsten Tag die durch eine Rückmeldung komme oder es kommt nochmal Diskussion. Das ist ein Punkt für mich. Aber für mich ist auch ein Highlight, wenn wir solche Sendungen hier zusammen machen. Sage ich ganz ehrlich, ich fand diese Weihnachtssendung auch toll zusammen. Und auch die Redaktionssitzung, das sind für mich kleine Highlights. Wir tauschen uns hier aus. Wir sind alle irgendwie ein Stück weit unterschiedlich. Ich finde sowas eigentlich unglaublich wichtig und auch unglaublich bereichernd. Auch Leute gerade die mit anderen Lebensläufen sich hier treffen, ein Ziel haben und sich hier gemeinschaftlich auszutauschen. Ich finde, das ist für mich wirklich eine ganz tolle Geschichte.
0: Ja? Das stimmt.
1: Was ist für dich das Highlight eher oder auch ein Highlight außerhalb des direkten Sendens? Dieses Drumherum.
3: Ja. Mhm. Ich versuche die Redaktionssitzung so gut wie geht teilzunehmen, weil ich finde das wichtig und ich finde es auch schön. Ja? Ich kriege andere Aspekte von euch irgendwie. Jeder hat dieses anderes Alter, andere Hintergründe. Man tauscht sich mal aus. Ich finde sowas wichtig. Auch immer
2: wieder überraschend, was für Themen hochkommen.
3: Ja, genau. Ja. Genau.
0: Allerdings.
3: Also ich empfinde das als Bereicherung. Oder auch der Kollege, der die Liedermacher-Sendung macht. Das fand ich auch sehr beeindruckend, was der erzählt hat. Ich finde sowas bereichernd, Leute kennenzulernen, die, sage ich mal, was anderes machen, von woanders kommen, andere auch Ansichten vielleicht auch haben, wo man sich ein bisschen reiben oder austauschen kann. Ich finde das sehr wichtig. Für mich macht das wirklich großen Spaß.
0: Musik?
3: Ja.
0: Genau.
3: Aber jetzt Tom Petty. Genau.
0: Jetzt kommt Tom Petty,
3: genau. Ganz kurz irgendwie, da ist ja bald auch schon nicht mehr unter uns, einer seiner späteren Sachen. Die Platte hieß The Last DJ und diesen Song hören wir auch gleich. Da geht es eben genau darum, dass früher natürlich die Leute noch ihren persönlichen Musikgeschmack in die Radios bringen konnten, auch in den kommerziellen Radios. Man wusste, hey, heute Abend ist wieder die Sendung mit dem um den. Ich kenne das noch aus Norddeutschland. Ich komme aus Norddeutschland, Wolf-Dieter Stubel oder wer auch immer. Und irgendwann hat halt der Computer die Musik ausgesucht und man schickt diesen alten Radiomotorrad dann weg. Und darum geht es halt in diesem Lied. Ja? Aber wir dürfen auch spielen, was wir wollen. Und das auch gut so.

0: Ja, wir sind hier beim Freien Radio für Stuttgart in der Sendung vom Kulturpalast zum Thema Geburtstage. Ihr hört uns im Internet-Livestream auf www.freies-radio.de oder ganz klassisch im Radio auf der 99,2 Megahertz. Das ist unsere redaktionsgemeinsame Sendung zum Thema Geburtstage. Und wir haben gerade gehört einen Track von Tom Petty, The Last DJ.
1: Genau, und das ist, also er hat ja damit einen Wandel besungen im Radio machen, also als die Computer und die computergestützten Programme dann angefangen haben und also in ganz vielen kommerziellen Radiostationen ist es zumindest so, es gibt dann eine Vorgabe, so und so viel Prozent müssen 80er-Jahre-Hits sein und dann kann ein Lied davon ein deutscher Titel sein. Und also das wird dann ganz genau dann vorgelegt und das können dann, also da werden dann die Musikprogramme, nicht die Moderation, aber die Musikprogramme von Computern zusammengestellt und praktisch auch dann von Computern auf den Sendecomputer draufgespielt. Und das ist das, was Tom Petty da gesungen hat. Aber wir machen natürlich ganz anders Radio. Also bei uns ist es völlig anders.
0: Komplett handkuratiert.
2: Genau, sehr genau. Schön ausgedrückt.
1: Genau. Wir wollten jetzt in der zweiten Stunde ein bisschen die Perspektive wechseln. Also wir haben jetzt hier eine Stunde lang über den 30. Geburtstag des Freien Radios gesprochen. Wir haben nicht darüber gesprochen, wie der Kulturpalast entstanden ist, aber 30 Jahre Radio. Und wir hatten im Vorfeld gedacht, dass es doch auch ganz spannend ist, wie gehen wir eigentlich ganz persönlich mit Geburtstagen, mit Jubiläen von uns selbst, aber auch von anderen um. Und das ist ja was, was uns immer wieder trifft, womit wir immer wieder zu tun haben. Dass
3: mit dem eigenen Geburtstag, ja. Mit Jubiläen eher seltener. Also gut, als ich noch gearbeitet habe, gab es Jubiläen von meinem Arbeitgeber, aber sonst habe ich mit Jubiläen eigentlich wenig zu tun.
2: Geht mir da ähnlich. Ich hatte auch ein Jubiläum auf der Arbeit. Das ist das Einzige, wo ich jetzt mal bewusst persönlich ein Jubiläum erlebt habe. Man kriegt das natürlich immer wieder mit, gerade sage ich mal als Musikjunkie, so nenne ich das mal, wenn es mal wieder heißt, dass die Neuauflage des Albums, was vor 30 Jahren rausgekommen ist, mit Sonderbonustracks und so weiter und so fort. Aber ansonsten habe ich mit Jubiläen auch wenig zu tun.
0: Ich auch nicht. Geburtstag, Firmenjubiläum, gut, dann vielleicht noch irgendwie in der Verwandtschaft so Hochzeitstage, ja. So diese Art von Jubiläum.
2: Stimmt, Hochzeitstage würde ich auch noch als, das stimmt.
0: Da gibt es ja auch immer so dieses 25-Jährige, ja. 50-Jährige und
3: goldene Hochzeit, 50 Jahre. Ja.
1: Silberne, die Diamantene, genau, die gibt es hier auch.
2: Ja, 60 ja, Jahre, ja, 60 meine Großeltern und die Silberne habe ich tatsächlich nächstes Jahr. Da muss ich mich staunen, wenn ich immer dann denke, wie meine Eltern die Silberhochzeit gefeiert haben. Ganz groß noch im Dorf mit noch einem Polterabend. Da kam das ganze Dorf zusammen irgendwie. Und dann am nächsten Tag hat man dann natürlich mit der engeren Verwandtschaft gefeiert. Die haben das richtig groß aufgezogen. Und ich fand damals meine Eltern schon im fortgeschrittenen Alter, wenn ich das so sagen darf. Und ich jetzt denke so, jetzt bist du selber da in dem. Aber wir wissen noch nicht, was wir machen. Aber sicherlich nicht so groß. Aber es wurde zelebriert.
1: Aber damals wurde der Polterabend nochmal gemacht.
2: Die haben nochmal, ja, der Polterabend ist ja standardmäßig vor einer Hochzeit oder ich weiß gar nicht, ob das heute noch so gängig ist. Früher war das ja so. Jeder hat so altes Porzellan damit geschleppt und irgendwo in die Wand geschmissen. Die haben das tatsächlich nochmal gemacht, ja.
1: Spannend.
2: Ja, fand ich auch. Und das, wie gesagt, die haben das Dorfhaus da gemietet und da waren so viele Leute und so ein Rambazamba. Muss ich im Nachhinein echt staunen.
1: Also die Erneuerung dieses Rituals des zerschlagenen Porzellans nach 25 Jahren nochmal.
2: Ja.
1: Gefällt mir.
0: Wird man endlich mal das alte Geschirr.
2: Gut.
3: Aber in der Stadt kann man sich das jetzt irgendwie nicht mehr richtig vorstellen. Nein. Oder auch jetzt in der Zeit. Und wie feiert ihr Geburtstage, eure eigenen?
0: Ja, also gleich vorweg. Also ich feiere meinen Geburtstag. Nicht zwangsläufig jedes Jahr, aber so plus minus. aber nicht mehr so, wie als ich 18 war. Und man darf mich auch nicht fragen, wie alt ich bin. Also nicht, weil ich mich dafür schäme, sondern weil ich es nicht mehr mitzähle. Das war als junger Mensch vor allem das ja so wichtig. Oh, jetzt ist man erstmal 14 und dann ist man 18 und dann ist man 30 und das kommt einem so großartig vor und man wartet noch, okay, so und so viele Jahre sind es noch, aber mittlerweile ist es so wurscht. Das ist
3: ich weiß nicht, ob einem 30 schon noch so toll vorkommt.
0: Naja, dann zählt man schon zu den Alten und Unvertrauenswürdigen.
1: Genau, also bei 30 habe ich gedacht, jetzt bin ich in dem Alter, wo ich mir früher nicht mehr getraut hätte. Also von daher fand ich 30 werden schwierig. Und ein Riesenproblem hatte ich mit 40. Also da bin ich, also mit 40 bin ich echt in die Depression gefallen.
2: Okay.
1: Und da ging es mir richtig scheiße. Also andere feiern da ohne Ende. Und ich saß sowas von im Loch.
3: Ich glaube, es ist ja auch ein schwieriges Alter, 40. Also ja. Ich erinnere mich, auch 40 konnte ich nicht so richtig feiern.
1: Ja.
3: Da irgendwie.
2: Das fand ich jetzt noch gar nicht so. Ich denke jetzt eher so, der 60. steht jetzt nicht in allzu weiter Ferne an. Da denke ich, boah. Wenn ich das so sagen darf, irgendwie, genau.
1: Also beim 60. habe ich gedacht, Wahnsinn, ich bin 60. Das hätte ich doch nie gedacht.
2: Ja, aber das ist eigentlich auch eine schöne Einstellung. Eigentlich kann man dankbar sein dann auch. Ja,
1: also
2: weil viele kommen da gar nicht hin. Nee,
1: das ist überrascht, dass, ja. dass ich 60...
3: Ja, gut.
1: Das war überhaupt nicht das wie mit 40. Also bei 40 sagt man bei den Schwaben, da werden sie gescheit.
2: Ja.
1: Und dann habe ich bei mir gedacht, was muss jetzt passieren, damit ich gescheit werde?
0: War ich denn bisher so dumm?
1: Und mir ist nichts eingefallen. Und dann, das war dann irgendwie... Also ich bin da wirklich, wirklich, wirklich in ein ganz tiefes Loch gefallen. Und zum Glück war ein paar Tage nach dem Geburtstag dieses Loch wieder vorbei. Und ich bin dann aus der 40er Depression raus und habe gedacht, ja gut, jetzt bin ich 40 plus 4 Tage und es hat sich nichts geändert.
2: Und jetzt hast du jetzt mal wieder 10 Jahre Ruhe, ne? Bis zum nächsten genau. Downer irgendwie sozusagen.
1: Genau. Nee, aber nochmal, das mit den Jubiläen, also das ist das Schöne an einem Jubiläum ist doch, dass es zeigt, dass man schon lange bei irgendetwas ist. Also schon lange verheiratet ist, schon lange eine Arbeitsstelle hat, schon lange irgendetwas macht. Also das finde ich, dieses Betonen der Kontinuität, also find ich inzwischen, hat wirklich einen gewissen Charme. Also das hat was.
3: Ja, und ich finde ja, es ist immer auch so ein Anlass, nochmal zurückzublicken. Also jetzt gerade bei dem 30. vom Freien Radio, habe ich mich halt mal dran gemacht, die Kassetten zu sichten, die ich da noch habe, oder die Minidiscs und die alten CDs, die da noch rumliegen. Und ja, das hast du mal gemacht und ach, guck mal und ach schau, das hast du damals schon gemacht. Also Literatur und Internet habe ich ganz früh mal was gemacht. Mhm. Ja, also dass man dann noch mal so ein bisschen Revue passieren lassen kann, was war.
1: Ja, ich hatte die Tage auch eine alte Kassette in der Hand, eine Sendung, 2 Stunden, mein Mozart.
3: Mhm.
1: Also so ein ganz persönlich, naja, also mein Zugang zu der Musik von Mozart und zur Geschichte von Mozart und also diesem Wunderkind, der von seinem Vater verheizt wurde und seine Schwester dagegen, die genauso begabt war wie er, hat ein stiefmütterliches Leben geführt, was die Musik angeht. Also und da habe ich mir gedacht, ja, damit habe ich mich auch damals beschäftigt. Also das ist...
3: Ich überlege, ich glaube, meinen 60. habe ich auch nicht gefeiert. Das weiß ich gerade nicht mehr. 50. habe ich gefeiert. Und 70. weiß ich noch, weil da haben wir vom Radio aus eine Live-Sendung gemacht, aus dem E-Kids mit meinen ganzen Geburtstagsgästen und eigentlich wollte ich, mein Plan war, dass da von Geburtstag überhaupt keine Rede ist, sondern dass die einfach Anekdoten aus ihrem Leben erzählen, wo sich irgendwas überraschend geändert hat. Und es hat natürlich nicht funktioniert. Sie haben dann doch irgendwann mal meinen Geburtstag an angesprochen, aber da war auch, waren Leute vom Radio dabei, die Live-Musik gemacht haben und die Technik hat das damals übertragen. Also fand ich schon eine ganz bemerkenswerte Geschichte, mein 70. Das ist jetzt auch schon wieder fast 10 Jahre her.
2: Also ich finde so runde Geburtstage, also bei mir ist es auch so, ich feiere selten Geburtstage. Letztes Jahr habe ich mal wieder gefeiert, was ein Samstag war, Leute eingeladen, kamen auch viele einfach nach Hause zu uns. Und das war schon schön dann irgendwie, ja. Erstmal ist es ein bisschen so ein, ich sag mal, ein bisschen kleiner Aufriss irgendwie, aber eigentlich ist es wieder schön, so Leute wieder zusammen zu haben aus verschiedenen Bereichen des eigenen Lebens. Und so geht es mir bei den Großen auch, ne? Wenn ich an den 50. denke, ja, das, auch das war erstmal so ein Planungsding, woanders da Raum mieten oder Haus mieten und dann gucken, wie mache ich das alles. Aber im Grunde genommen lohnt sich das, finde ich, ist das eigentlich schön, das zu würdigen, dass Leute kommen, dir gratulieren. Es sind viele Leute, unterschiedliche Leute da, die du sonst nie so zusammenkriegst. Ich habe dann jedes Mal gedacht, Mensch, toll, eigentlich müsstest du es eigentlich wirklich häufiger machen. Ja.
3: Also ich mache es häufig auch so, dass ich dann ja eine Veranstaltung anbiete, also einen Stadtspaziergang und dazu Leute einlade zu meinem Geburtstag oder eine Führung in irgendeinem Museum oder sowas und dass man hinterher halt noch einen Kaffee trinkt.
2: Ach, das ist auch eine schöne Idee. Ist überschaubar vom Aufwand dann irgendwie. Und man muss das Ganze zu Hause vorrätig halten.
3: Und man ist trotzdem beieinander und erlebt was gemeinsam. Das ist eine schöne Idee. Ja. Oder dann habe ich zum 75. als du mich vorher erinnert, habe ich auch nicht präsent gehabt, habe ich einfach einen Tag der offenen Tür gemacht und habe gesagt, ihr könnt alle kommen, wann ihr wollt, zwischen 10 und 6 oder so ähnlich. Und dann guckt halt mal, wer kommt und da kommen dann auch unterschiedliche Leute zusammen, weil man sich ja in unterschiedlichen Milieus bewegt.
2: Genau.
3: Und das fand ich ganz spannend.
2: Ich war ja auch da und kannte niemanden, aber ich finde, das ist eben auch so ein Punkt. Man kommt dann mal unter andere Leute, ganz andere Dinge, die ganz andere Dinge machen. Ich fand das auch wieder sehr bereichernd, ja. Feierst du?
0: Ja. Also ich wollte.
2: Bei dir ist die Hochzeit doch gar nicht so lange her, oder?
0: Na, jetzt mittlerweile auch schon wieder. Ein Jahr und
2: wie nennt man
0: dich?
2: Ist das Petersilientochter oder wie nennt man dich?
0: Keine Ahnung.
1: Also Petersilie?
2: Ich weiß es gar nicht.
0: Ich weiß es auch nicht.
2: Oder ist es Papier oder so? Ich weiß nicht. Da gibt es
0: ja eigentlich für jedes Jahr so ein Ding. Also ist mir persönlich egal. Wir gehen dann immer schick essen.
2: Und habt ihr groß gefeiert?
0: Die Hochzeit selber ja, aber jetzt den ersten Hochzeitstag. Jetzt, also wie gesagt, wir sind essen gegangen. Das machen wir so im Alltag relativ wenig. Und klar, man erinnert sich natürlich, ach, jetzt, was war da schön bei der Feier? Und witzigerweise waren wir gestern auf einer Veranstaltung, die in der Location stattgefunden hat, in der wir Hochzeit gefeiert haben. Und man konnte von dort aus den Vasen sehen. Und dann waren wir auch so, oh, Gott sei Dank war das damals bei unserer Feier nicht so, weil wenn der Wind falsch gestanden hätte, hätten wir die Vasenbeschallung auf der Hochzeitsfeier gehabt. Also, und das sind dann auch so Gedanken, die man hat, da hat man sich am Zeitpunkt selber überhaupt keinen Kopf drum gemacht, weil man überhaupt nicht auf die Idee kommt. Aber so im Nachhinein war das so, ja, da hat man doch echt Glück gehabt und war echt schön. Und was Geburtstage betrifft, da sind wir eigentlich so. Also es kommt auch immer drauf an, wer tatsächlich kommt. Aber bei uns sind halt ziemlich viele Leute Brettspiel interessiert. Und dann gibt es Spiele Nachmittag, Spiele Abend, Spiele Nacht.
3: Oh ja.
0: Und dann, ja.
3: Ja, so dieses gemeinsame Tun, nicht nur reden, sondern auch tatsächlich was tun. Ja, schön, jetzt kommt auch noch Sarah, ein weiteres Mitglied der Redaktion Kulturpalast.
0: Hallo, liebe Hörerinnen. Hallo, Sarah.
3: Holt ihr irgendwie einen Stuhl? Vielleicht zum Ankommen erst noch mal eine Musik, bevor du mit einsteigst, oder?
0: Ja, genau. Okay. Was hören wir jetzt?
3: Du hast doch irgendwas da vorne, die Nina Hagen wolltest doch, oder?
1: Wolltest aber die ist noch nicht drin, genau.
0: Nee, genau. Nee.
1: Also während du es rübergibst,
2: ja,
1: ich war gerade ganz begeistert, dass Hauke eine CD dabei hat, die ich vor Jahrzehnten als Schallplatte hatte. Wobei, nein, das ist ja gar nicht, das ist The Very Best. Also ich hatte von Nina Hagen als Schallplatte dieses diese erste CD.
2: Nina Hagen Band hieß die.
1: Nina Hagen Band, genau. Und wir hören jetzt die Nummer 1 auf der CD, nämlich den TV-Glotzer. Und das war über Jahre eines meiner absoluten Lieblingslieder, White Punks on Dope auf Deutsch. Also ich bin so abgefahren auf dieses Lied.
2: Also ich freue mich gespannt, was gleich passiert. Jetzt ist die Erwartungshaltung hier sehr hoch, Janka. Sonst sollen wir die Stühle wegräumen.
1: Und ich rock das Stuhl.
2: Also Ekstase ist angesagt hier, okay. Liebe Hörer.
0: Also genau. Dann los.
1: Aber das Mikro ist aus.
4: Also. Einen recht schönen guten Abend, meine Damen und Herren. Ich begrüße Sie recht herzlich zu unserem heutigen Fernsehprogramm. Und wünsche Ihnen einen recht guten

klopft.

0: Hallo, wir haben ja jetzt gerade das Thema Geburtstage und das Freie Radio für Stuttgart ist ja jetzt heute, also nicht heute, aber dieses Jahr ja das 30 Jahre geworden. Und ich musste gerade an meinen eigenen Geburtstag denken, der jetzt knapp 6 Jahre zurückliegt. Und das war tatsächlich 2020, mitten in der Corona-Zeit. Aber ich hatte ein ganz besonderes Glück in dieser Zeit, weil der Geburtstag, ich habe Anfang Juli Geburtstag und da waren die Corona-Maßnahmen auf einmal gelockert und ich konnte meinen Geburtstag feiern. Das war so ein unglaubliches Geschenk, dass ich auf einmal ganz viele Menschen einladen durfte, wobei vorher, ein paar Monate vorher, Mensch gar nicht Menschen einladen durfte und ich dann auch gemerkt habe, so, was es eigentlich bedeutet, mit Menschen nah zu sein und Menschen treffen zu können und gemeinsam zu feiern. Und wir haben diesen Geburtstag im El Palito in einem Gemeinschaftsgarten in Stuttgart gefeiert. Und es war dann eben draußen, da mussten wir uns auch nicht drinnen treffen und hatten eben dann Glück, miteinander zusammenzukommen. Und für mich war das so ein ganz besonderer Geburtstag, ganz besonderes Zusammenkommen, weil ich das doch mal viel mehr zu schätzen gewusst habe, so dass ich eigentlich von sehr, sehr vielen lieben Menschen umgeben bin, die ich und die jetzt eine Zeit lang einfach nicht sehen konnte und das für mich auch was Prägendes hatte und auch gemerkt habe, wie Gemeinschaft einfach wichtig ist. Und das hat mich jetzt einfach dieses 30-jährige Jubiläum an meinen 30. Geburtstag erinnert. Und da ich ja die Radiosendung Die Stunde der PoetInnen mache im Kulturpalast, habe ich auch gerade nach ein paar Geburtstagsgedichten geschaut. Und ich habe gerade von einem Menschen, wo ich finde, der Name ein bisschen lustig finde, aber das heißt Hab Sonne im Herzen von Cäsar Fleischlein, der anscheinend von 1864 bis 1920 gelebt hat. Hab Sonne im Herzen. Ob stürmt und schneit, ob der Himmel voll Wolken, die Erde voll Streit, hab Sonne im Herzen, dann komme, was mag, das leuchtet voll Licht dir den dunkelsten Tag. Hab ein Lied auf den Lippen mit fröhlichem Klang und macht auch des Alltags Gedränge dich bang. Hab ein Lied auf den Lippen, dann komme, was mag, das hilft dir verschwinden den einsamsten Tag. Hab auch ein Wort für andere in Sorg und in Pein und sag, was dich selber so frohgemut lässt sein. Hab ein Lied auf den Lippen, verlier nie den Mut. Hab Sonne im Herzen und alles wird gut. Das ist, finde ich, ist doch ein schöner Geburtstagswunsch, was Mensch vielleicht allen Menschen, allen HörerInnen draußen wünschen kann, aber auch uns allen wünschen kann, dass wir diesen Wunsch in uns tragen und Sonne im Herzen haben, auch wenn jetzt wieder die kältere Jahreszeiten auf uns zukommen.
1: Ja, auch im übertragenen Sinne kälter. Genau. Ja, aber immer, genau. Immer trotzdem noch, ich finde das sehr schön, ja.
0: Ja, und dass wir auch das Licht in uns behalten, ja, genau. Und auch weitertragen. Und ich habe mir da auch ein Lied gewünscht, was mir immer ganz viel Freude bereitet. Das sind Three Little Birds von Bob Marley, weil ich mit dem Lied auch ganz viele Feste verbinde, die ich gefeiert habe.
2: Also dein persönliches Geburtstagslied.
0: Ja, mein persönliches Geburtstagslied.

0: Jetzt bin ich nochmal am Mikrofon. Ich bin Sarah, ich bin in der Redaktion eben auch im Kulturpalast, wie ihr alle. Und meine Sendung heißt die Stunde der PoetInnen. Und ich bin zum freien Radio gekommen, weil ich tatsächlich einen Mitradiomacher, den Birk, kennengelernt habe, der auch Teil des Kulturpalasts ist. Und der mir sehr, sehr oft vom Freien Radio erzählt hat und von seinem Engagement dort im Freien Radio. Und ich dachte so, ja, wow, ein eigener Radiosender und selber Radio machen. Und war ich schon ziemlich begeistert davon, von dieser Idee, Radio zu machen. Und auch eben, da ich sehr, sehr gerne schreibe und mein damaliger Freund eben auch geschrieben hat, haben wir uns damals überlegt, ja, wir möchten gerne eine Radiosendung machen, in der Menschen, die Poesie schreiben, dazukommen können und ihre Poesie teilen können. Und mit der Zeit, das ist jetzt vor auch 6 Jahren gewesen, mit der Zeit haben wir gemerkt, dass sehr, sehr viele Menschen einfach schreiben, auch sehr in jedem Alters. Also wir hatten tatsächlich auch sehr, sehr viele junge Menschen in der Radiosendung. Und dass Poesie etwas ist, was in vielen Herzen lebt und viele Menschen das auch manchmal sogar als Therapieform nutzen. Ich hatte jetzt letzten Sonntag eine Sendung, da ging es auch darum, wie Poesie eigentlich heilsam sein kann und was aus den Herzen einfach manchmal spricht und Poesie Dinge in Worte fassen kann, die Mensch vielleicht selber sonst nicht richtig benennen kann. Und auch für mich sind, oder für meinen damaligen Radiopartner, war auch eben bestimmte Poeten wie Kurt Tucholsky oder Bertolt Brecht einfach sehr große Vorbilder. Und oder auch ich habe gerne Gedichte von Nelly Sachs auch in der Sendung oder Mascha Kaleko geteilt. Und ich glaube, Poesie kann Brücken schlagen, wo vielleicht andere Worte keine Brücken schlagen können.
1: Aber ich habe das Gefühl, du, inzwischen machst du auch noch anderes Radio oder machst noch mehr. Bist noch mehr aktiv im Radio und nicht nur mit Poesie.
0: Ja, das stimmt schon. Also ich habe jetzt halt, ich habe dankenswerterweise von Janka auch eine Inforedaktionssendung jetzt übernommen, wo ich jetzt einmal im Monat meine Inforedaktion mache, wo da ich sehr, sehr viel auf Demonstrationen in Stuttgart unterwegs bin und das ja in unserer Zeit auch sehr, sehr wichtig ist für Menschenrechte und für vor allem auch für ein Miteinander ohne Ausschluss von Menschen auf die Straße zu gehen, versuche ich halt viele Demonstrationen einzufangen und eben davon auch Reden im Radio zu senden, weil oft kriegen Menschen das gar nicht mit, was eigentlich gerade war. Gestern zum Beispiel war eine sehr große und wichtige, also es war eigentlich eine kleine Demonstration oder Kundgebung, aber es war ein sehr, sehr wichtiges Thema, weil gestern war der Internationale Tag der seelischen Gesundheit und da war eine Kundgebung am Rote Bühlplatz, die eben sich für die Therapieplätze eingesetzt hat, weil gerade die Kassen die Kassen gezwungen werden, weniger Therapieplätze zu machen und eine Budgetierung reinkommen soll. Und das war sehr, sehr wichtig für mich, dass da eben viele Menschen gesagt haben, ja, psychische Gesundheit muss sichtbar sein. Und hat auch zum Beispiel ein Schüler gesprochen, wie wichtig psychische Gesundheit ist und wie viele Jugendliche eben von psychischer Gesundheit, also von Beeinträchtigung der mentalen Gesundheit betroffen sind. Und ja, das werde ich jetzt mal senden. Da merkt Mensch, dass halt bestimmte Themen einfach total wichtig sind. Und das kann, finde ich, kann das freie Radio kann ein Instrument sein, wo es vielen Menschen Dinge ermöglicht, Sachen mitzubekommen, die sie vielleicht sonst nicht mitbekommen. Und vor allem ganz ohne Werbung. Wo kriegt man schon einen Radiosender ohne Werbung?
1: Kannst du irgendwas sagen, was in deiner Zeit, die du jetzt schon beim Radio bist, so ein Highlight war?
0: Ja, also was für mich auch eine unglaubliche Bereicherung ist, ist, dass ich ein bisschen das Refugee-Radio begleiten kann, also das Radio von geflüchteten Menschen. Und ich da einfach ein unglaublich großes Glück habe,

0: weil ich jetzt ja auch gerade soziale Arbeit studiere und Poesie schreibe. Und das finde ich, hat mich auch sehr geprägt. Und ja, ein weiteres Highlight, wenn ich zum Beispiel auch, ich hatte schon zwei Musiksendungen auch, wo ich dann halt Menschen, die LiedermacherInnen sind, eingeladen habe. Und das ist halt schon schön, dann Menschen zu Gast zu haben, die mit ihrer, also mit ihrer Poesie sie in Musik verwandeln und eben damit die Herzen erreichen.
1: Musik?
2: Ja.
1: Stichwort Musik.
2: Bianca, magst du was zu dem nächsten Lied sagen, das du da ausgewählt hast?
3: Ja, das passt jetzt nicht zu Geburtstag, sondern einfach, also bei mir, wie komme ich eigentlich auf Musik? Also bei mir ist es so, dass als es noch CDs gab und ich habe viele CDs.
4: Gibt's auch noch.
0: Ich habe auch noch ganz
4: viele. Und es
0: ich
4: wird
0: habe
4: auch
0: erst
4: gekauft
0: gestern
4: und ich sehe
0: eine
4: häufig
0: gekauft.
4: Junge Leute im Plattenladen, was mich sehr freut, sehe ich häufig junge Leute noch CDs kaufen.
1: Und auch wieder
4: Schallplatten sowieso, aber die sind sehr teuer natürlich mittlerweile, weil viele sammeln. Insofern hoffen wir auf jeden haptischen Tonträger. Sehr schön.
3: Genau, und ich habe viele und viele davon sind Zufallskäufe. Also wo ich dann an irgendwelchen Wühltischen stehe, wo die Läden aussortieren, weil sie nicht den Umsatz machen, weil sie nicht so verkauft werden. Und da habe ich mir ganz viel zusammengekauft in den verschiedenen CD-Läden Stuttgarts und habe dadurch für mich so manche neue Entdeckungen gemacht. Eine dieser Entdeckungen ist eine finnische Liedermacherin, Eino Venna, 1982 in Helsinki geboren und 2012 mit ihrem Debütalbum rausgekommen. Und von diesem Debütalbum hören wir jetzt das Lied Marleen. Und ich finde, sie ist eine ganz, ganz wunderbare, tolle Sängerin, die auch Anleihen nimmt an Chansons. Und also für mich ist so in meiner Musiksuche, da bewege ich mich oft in den Nischen und versuche, bin da neugierig auf Dinge, die ich nicht kenne. Also und dann kaufe ich manchmal großen Schrott.
4: Ja, aber ich finde das schön, ja. Und sich tief einzutauchen wieder in irgendwas anderes, ja. Und nicht irgendwie alles hören, was man vor 40 Jahren auch schon. Weil es gibt so viele tolle Sachen zu entdecken. Ich finde das. Ja, gehst du nach Cover oder guckst du das an und sagst, sprich mich irgendwie an?
3: Also
4: oder
3: ich glaube, in dem Fall fand ich spannend, wenn ich mich richtig erinnere, dass die CD in Helsinki aufgenommen wurde.
4: Ja.
3: Also das sind so ganz verschiedene Kriterien und also bei einer CD für, ich weiß nicht, 2 Euro, da riskiere ich nicht viel. Da kann ich dann sagen, hey, danach super war ein guter Griff oder naja, hat mich nicht so überzeugt.
2: Ich mache das ja durchaus auch und es ist halt auch interessant, wenn man dann so eine unbekannte CD hat, wo man so gar nicht weiß, was einen erwartet. Also man sieht ja das Cover und denkt unbewusst ja schon so, was für ein Stil das sein könnte. Aber trotzdem, also selbst wenn man mit seiner Vermutung recht hat, man hört das ganz anders, als wie wenn man ganz bewusst sagt, okay, ich kaufe jetzt die neue CD von meinem Lieblingsartist oder was ich gerade in den Charts gehört habe oder so. Und man entwickelt auch ein ganz anderes Gespür. So, ah ja, das Record-Label habe ich schon mal irgendwo gelesen. Und das ist, man vernetzt seinen Kopf irgendwie komplett anders und da kommt was ganz anderes dabei raus, als wenn man gezielt halt in den Laden reingeht.
3: Denke ich auch. Also so diese eigene musikalische Landkarte verknüpft sich dann ganz anders.
0: Ja, und auch, ich glaube, es ist auch was total Schönes, Menschliches in dem Punkt, einfach ein bisschen offen zu sein für Dinge, die Mensch noch nicht gemacht hat und nicht gehört hat. Und auch vielleicht Musikrichtungen eine Chance zu geben, wo Mensch vielleicht vorher auch einen Vorurteil gegenüber hatte und sich dann reinhören kann und dann, okay, sagen, ja, das mag ich wirklich nicht oder wow, damit habe ich jetzt nicht gerechnet, das tut mir gut oder hört sich gut an.
4: Insbesondere, wenn man wirklich tief einsteigt. Also bei mir gibt es ein paar Musiker, da muss ich in die Büßerkabine gehen, ja. Vor kurzem ist ja Dolly Parton gestorben, da habe ich auch früher gedacht, meine Güte, ja.

0: Wie häufig leider heutzutage, viel Meinung, wenig Ahnung. Wenn man sich dabei so mal intensiv beschäftigt, ich liebe diese Frau, ja, die hat so tolle Musik gemacht und so tolle Texte auch für ihre Zeit auch. Das ist wirklich Wahnsinn, ja. Und deswegen lohnt sich, finde ich, auch immer wieder mal irgendwo noch mal reinzugucken und da Vorurteile zu überwinden. Und häufig bewegen wir uns auch in einer Blase. Das heißt, in der Jugend so ja noch mehr. Man hört immer das, was alle hören. Das ist immer schön, wenn es Impulse noch mal von außen gibt und man dann offen ist und sagt, ah ja, guck mal irgendwie, das ist doch mal eine interessante Geschichte.
1: Und es ist auch spannend zum Beispiel, wenn ein Mensch so von seinen eigenen Kindern oder auch von, also ich merke zum Beispiel, wie ich von meiner Tochter auch oft inspiriert werde und dann irgendwie, sie hört zum Beispiel sehr gerne K-Pop-Musik und wo ich dann halt irgendwie Bands wie Stray Kids oder BTS, die ich halt vorher noch nicht kennengelernt würde, dann halt irgendwie von ihr lerne. So. Und das ist auch eine ganz andere Kultur.
2: Aber jetzt sind wir gespannt auf die finnische Sängerin.
0: Ja. Ja, sind sie finnisch? Sind wir mal gespannt.
1: Marlene.
3: Ainu Venä Marlene.

0: Die Redaktion Kulturpalast feiert heute 30 Jahre freies Radio und hat sich auch über Feiern überhaupt unterhalten, über Jubiläen. Im Studio sind Carmen an der Technik, Hauke, Janka, Sarah und ich, Sabine. Wir kommen so langsam zum Ende. Was wünschen wir denn unserem Radio zum Geburtstag? Wie kann es denn weitergehen mit dem Radio?
1: Also erstmal soll es natürlich mindestens nochmal 30 Jahre bestehen bleiben.
0: Ja.
2: Ja, weiter engagierte Leute, die hier mitmachen und das Ganze am Leben halten, viele Hörer.
3: Also mir wäre wichtig, dass das Radio weiter oder dass die Radiomachenden weiter einen kritischen Blick auf die Gesellschaft haben, weiter Dinge hinterfragen und nicht einfach hinnehmen, und dass es weiter, was das Radio ja auch ausmacht, Community Radios gibt innerhalb des freien Radios, also Menschen, die nach Deutschland eingewandert sind oder die aus einer Einwanderungsgeschichte da sind. Und ich wünsche mir die Vielfalt, die das Radio ausmacht. Also letztendlich kann man das Radio rund um die Uhr anschalten und man weiß nicht, was man hört. Und das ist ein Geschenk.
0: Ja, manchmal auch Folter.
3: Das ist die persönliche Interpretation. Aber es gibt nicht diese Note, dass es heißt, nur 80er Jahre. Hm. Und ich schalte rund um die Uhr ein und ich weiß, ich habe 80er Jahre. Hm. Also beim freien Radio kann man einschalten und es ist eine Folter oder es ist eine Freude und man weiß es nie davor.
1: Naja, man könnte ja auch online ins Programm gucken, dann ist man ein bisschen vorgewarnt.
4: Ja, aber es ist manchmal auch so, dass zum Beispiel eine Sendung, die zum Beispiel Mozartkugeln heißt, in der es viel um klassische Musik geht, aber gleichzeitig zum Beispiel um die Befreiungskämpfe in Lateinamerika. Also das ist manchmal ist einfach eine Sendung mit sehr, sehr viel Tiefe enthalten, wo Mensch dann erstmal vielleicht, so wie wir es vorhin hatten, Mensch vielleicht gleich nicht. Er sieht nur den Umschlag, aber vielleicht nicht, was innen drin ist. Und das finde ich beim Radio ganz besonders. Und ja, was ich mir für das freie Radio wünsche, erstmal, das ist noch ziemlich nahe, wir haben ja jetzt auch vom 29. Oktober bis zum 1. November die Community Media Zukunftswerkstatt, wo alle freien Radios aus Deutschland kommen werden. Und da wünsche ich mir auf jeden Fall, dass viele Menschen, liebe HörerInnen, vorbeikommen und zuschauen, vor allem bei unserer Podiumsdiskussion am 29. Oktober, wo es darum geht, was freie Radios und freie Medien zur Demokratiebildung beitragen können. Und ich denke, das ist in unserer Zeit einfach sehr, sehr wichtig, dass das freie Radio, so wie es jetzt da ist, erhalten bleibt auch. Das sieht der Mensch zum Beispiel auch in Halle gerade, dass das freie Radio Korax auch angegriffen wird und standhalten muss. Und gerade freie Medien, die vielleicht eine andere Weise haben, um auf Dinge zu berichten, sind gerade unerlässlich. Und das wünsche ich mir fürs freie Radio, dass viel mehr Menschen noch auch Interesse haben, selber Radio zu machen und sich trauen, Radio zu machen, weil das wirklich sehr, sehr niederschwellig hier ist. Und eben auch also einfach das Herz erfreut, wenn ein Mensch hier Radio macht. Und natürlich auch mehr Menschen noch an ZuhörerInnen zu gewinnen. Das ist für mich ein ganz großer Wunsch vom freien Radio. Und vielleicht auch ein paar, die Lust haben, Mitglied zu werden.
0: Ja, ich wollte auch sagen, ich wünsche mir natürlich, dass es immer junge, engagierte Leute gibt, die mitmachen, damit wirklich auch diese Kontinuität bleibt. Wobei ich nicht so ganz weiß, ob bei dem ganzen technischen Fortschritt Radio tatsächlich noch eine Zukunft hat. In unserer Form. Wir wünschen es uns, ob so ist.
3: Ich hoffe. Ich denke ja und ich hoffe.
4: Ich glaube, dass es wirklich eine sehr starke Zukunft haben wird in dem Punkt, dass halt, Mensch sieht ja gerade, dass weltweit gerade auch sehr viele Protestbewegungen da sind, sehr viele Bewegungen, die untereinander da sind, und Radio war ja manchmal auch ein bisschen so eine so wie Piratenradios etc. eine Bewegung, die für viele Menschen miteinander verbindet hat und die vielleicht auch trotz KI eben eine Verbindung schaffen kann zwischen den Menschen, die es vielleicht so nicht gibt.
0: Das sind unsere Wünsche fürs Freie Radio für Stuttgart. Macht mit, kommt zu unserem Kongress, kommt in die Räume hier, immer donnerstags abends kann man, glaube ich, kommen zum Tag der offenen Tür. Das war die Sendung für heute von der Redaktion Kulturpalast zu 30 Jahre Freies Radio und 30 und überhaupt Jubiläen feiern. Verantwortlich für die Sendung war Sabine Gertling und jetzt noch zum Abschluss ein Radiolied. Vielen Dank euch allen, dass ihr dabei wart. Ja.
4: Danke euch.
1: Dankeschön.
4: Und jetzt einen schönen Sonntag noch.
1: Genau. Und jetzt kommt von Donna Summer On the Radio.

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1: Herzlichen Glückwunsch, 30 Jahre freies Radio für Stuttgart. Hier ist Peter Freudenthaler und ihr hört die Hitparade von 1996 in der Ultra Lounge im freien Radio für Stuttgart. Und hier kommen eure ModeratorInnen Lilia Huber, Mozzi und Frieda Berlin. Erinnern wir uns zurück an die wilden Tage, the wild, wild days. Viel Spaß. 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

0: Bald ist. Ja, hier die Ultra Lounge. Herzlich willkommen hier am Donnerstagabend und wir sprechen über die wilden Tage von 1996. Über die Charts und am Mikrofon sind die Lilia
1: und der Mozi.
0: Und als Special Guest haben wir heute wieder den Frieder Berlin zu Gast. Hallo Frieda.
2: Ja, hallo. Ich freue mich, dass ihr mich eingeladen habt und dass ich mit euch zusammen durch 96 durchdüsen darf.
0: Warum 96? Und zwar das Freie Radio für Stuttgart wird 30 Jahre alt, nämlich am 28. September demnächst. Und dazu gibt es jede Menge Feiern mit Sendungen und Veranstaltungen. Und das erste Mal ging es, wie gesagt, am 28. September 96 auf Sendung. Ja, und da steigen wir ein in die Parade von 1996. Vorher haben wir Wald Days gehört gehabt von Fool's Garden, die damals mit Dish of the Day in der Hitparade in der Albumcharts mit drin gewesen sind. Hören wir nachher nochmal. Auf Platz 20 haben wir die Backstreet Boys, We've Got It Going On. Auf Platz 19 Babylon Zoo mit Spaceman. Platz 18 BBE. Wo geht's weiter, Lilia?
1: Platz 17 mit Captain Jack.
0: Ja, das war so.
1: Kannst du es noch?
0: Ja, ich glaube, ich kann es nicht singen. Ich glaube, wir spielen heute lieber.
1: Eyo, Captain Jack. Ja, also Captain Jack, wer kennt das nicht, oder?
0: Ja.
1: Also, es ist doch, also spätestens jetzt haben doch viele den Refrain im Kopf, oder? Und das Dance-Projekt, das aus Frankfurt komponierte Eurodance mit militärischem Look zeigte, wurde damit auch international bekannt. Und der Song entwickelte sich besonders in Europa und Japan zu einem großen Erfolg. Und es war genau meine Zeit. Ja, ich saß vorm Fernseher. Ja.
0: Und dann wurde auch eine Boyband noch ganz bekannt in 1996, auf Platz 16 nämlich.
1: Ja, die Boyband, die ja da auch aus dem Boden wachsen oder wuchsen, das waren die Backstreet Boys. Quit playing games with my heart. Noch einmal die Backstreet Boys und diesmal mit einer Ballade. Der Song zeigte erstmals die gefühlvolle Seite der Band und machte sie endgültig zum Teenie-Idolen der 90er. Das legendäre Musikvideo im Regen gehört bis heute auch zu dieser Boyband. Fünf wir dazu.
0: Das hören wir hier in der Ultra Lounge mit den Charts von 1996.

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0: die Ultra Lounge hier zum 30-jährigen Jubiläum vom Freien Radio für Stuttgart. Und wir haben passend dazu die Jahrescharts von 1996 aufliegen, die Single-Jahrescharts. Und wir haben gerade gehört Tic-Tac-Toe. Ja, wie fandest du das Lied?
1: Ich fand es damals echt cool, weil es war so eine Zeit, ne? Also provokant und direkt absolut typisch der 90er. Also Tic-Tac-Toe sorgte ja wirklich mit diesem Song auch für jede Menge Diskussionen. Genau das machte auch diese Gruppe so erfolgreich. Und das Trio gehörte auch zu den erfolgreichsten deutschen Acts in dieser Zeit und brachte auch Rap-Elemente in den Mainstream.
0: Ja.
1: Ich finde dich scheiße.
0: Ja, genau. Weiter geht's. Was haben wir dann auf Platz Nummer 14, Lilia?
1: Da haben wir den lieben Coolio. Also Gangsters Paradise, der war ja sehr... sehr oft auch zu hören. Dieser Song war nicht nur ein Hit, sondern auch ein echtes Kulturphänomen. Gangsters Paradise stammt nämlich aus einem Film, der Dangerous Minds mit Michelle Pfeiffer.
2: Das ist eine Coverversion. Gangsters Paradise ist nämlich von Stevie Wonder Pastime Paradise und war ursprünglich von dem 76er Album Songs in the Key of Life.
0: Also, dann würde ich sagen, da hören wir hier den Platz 14 in Ultra Lounge, Coolio featuring LLV mit Gangsters Paradise.

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Weiter geht's hier in Ultra Lounge hier mit den Top 20 aus 1996. Auf Platz 13 war Michael Jackson gewesen mit dem Earth Song. Die Toten Hosen sind im Moment auch auf Abschiedstournee leider und haben aber noch ihr letztes Album noch rausgebracht, ihr letztes offizielles Album, wie sie sagen. Und passenderweise heißt das Album Trink aus, wir müssen gehen. Ja. Wir gehen noch nicht, wir sind noch bis 21 Uhr hier auf Sendung hier mit den Top 20 aus 1996. Und das war ein Prost, hier die 10 kleinen Jägermeister. Und danach haben wir noch Platz 11, Everything But The Girl. Ja, und eigentlich war Missing zuerst eher ein ruhigerer Popsong und erst der Remix von DJ Todd Terry machte daraus den weltweiten Clubhit. Und genau dieser Remix lief dann auch in Deutschland nonstop im Radio und auf den Tanzflächen der 90er. Hier in Ultra Lounge.

0: Ja, die Ultra Lounge heute am Donnerstagabend hier von 19 bis 21 Uhr mit den Top 20 hier aus 1996 anlässlich des 30-jährigen Jubiläums vom Freien Radio für Stuttgart. Nämlich genau 1996 ging das Freie Radio für Stuttgart erstmals auf Sendung. Und wir kommen zu einem weiteren Titel. Und Frieder, da kennst du dich ganz gut aus, nämlich mit dem Platz 10.
1: Nun gut, Platz 10 ist eine Gruppe, da will ich jetzt immer noch nicht verraten, um was es ging. Also, wenn eine Band einen neuen Titel und eine neue Gruppe überhaupt auf den Markt brachte, dann kamen die Sendebetreuer damals zu uns ins Studio und haben uns auch im Büro besucht, und um einfach diese neue Musik vorzustellen.

Und nun war es dann so, wenn die dann um die Mittagszeit kamen, dachten die, ha, ist doch einfach auch schön, wenn man mit dem Redakteur Mittagessen geht und sich einfach ein bisschen nett unterhalten kann. Und kein Mensch von uns hatte so richtig Bock, diese neue Band mit 5 Mädels hier zu begleiten zum Mittagessen. Und ich habe dann gesagt, na komm, ich gehe halt mit. Ja, habe meine Arbeit vorher fertig gemacht, sodass ich da mir die Zeit nehmen konnte. Und wir sind essen gegangen und wir saßen dann in einer Runde, wirklich 5 Mädels, ein Mann dabei. Und ich dachte, naja, ich frage mal den Mann, für welches Radio er eventuell arbeitet. Da sage ich, hey, was machst du? Sagt er, ich bin der Fahrer. Ja, und die anderen, die haben eben alle so Englisch gesprochen. Und ich habe mich dann mit denen, die waren alle sehr schüchtern, so lala unterhalten. Und ja, tatsächlich, es waren die Spice Girls. Und die haben ihr neues Werk vorgestellt, Wannabe.

0: Das waren No Mercy mit Where Do You Go? No Mercy, no, wer waren das? Na, es waren eigentlich amerikanische Musiker, amerikanische Jungs, aber da steckte ein Deutscher dahinter. Einer, der hinter vielen Projekten gesteckt hat, nämlich Frank Farian. Und ihr wisst sicher alle, Frank Farian hat zum Beispiel Boney M. Erfunden. Er hat Milli Vanilli erfunden und er hat eine ganze Menge weitere Projekte erfunden und eben auch No Mercy.
1: Das sind die Charts von 1996. Gell, Lilia, das war so deine Zeit aus 96?
2: War auf jeden Fall meine Zeit und die 90er Jahre, die Musik hat mich auch sehr geprägt, weil damit bin ich einfach aufgewachsen.
1: Und so sind wir heute mit den Top 20 hier von 1996 auf Sendung anlässlich des 30-jährigen Jubiläums zum Freien Radio für Stuttgart, welches am 28. September 1996, also genau vor 30 Jahren, auf Sendung gegangen ist. Das war der erste Teil der Hitparade von 1996, die Top 20. Das Ganze ist eine Wiederholung vom 23.08.2026 übrigens. In der zweiten Stunde geht es weiter und sogar noch in der dritten Stunde. Wir senden nämlich heute XXL bis 19 Uhr Hits aus dem Jahr 1996.
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1996 die Zeit, in der wir Tamagotchis gefüttert haben, Buffalos zu guten Mode gehörten und das Internet geklungen hat wie ein Staubsauger vor dem Abflug. Technik war ein Abenteuer. Der Discman sprang bei jedem Schritt, der Gameboy fraß Batterien wie Snacks und die Telekom, die brachte ihre Aktien an die Börse. Im Alltag wurde es nicht weniger wild. Im EM-Finale am 30.06.96 in London gewann das DFB-Team mit 2:1 nach Verlängerung gegen Tschechien. Deutschland holte den Titel und wir feierten wie die Weltmeister. Und irgendwo in Schottland wurde Dolly, das erste geklonte Schaf, geboren. Da war das Tamagotchi fast schon echte Biotechnologie. Im Fernsehen lief Akte X auf Dauerschleife. Und wir waren überzeugt, dass irgendwo Aliens existierten. Oder zumindest jemand, der die Fernbedienung versteckt hat. In Pino wurde in Independence Day Außerirdische gejagt und die Welt gerettet. Die Titanic ging tränenreich zum 100. Mal unter. In Jurassic Park kam man aus dem Staunen nicht mehr heraus, als das erste Mal Dinos über die Leinwand liefen. Musikalisch war es ein Mix aus Boybands, Eurodance und dem ersten richtigen Hip-Hop-Boom. Kurz gesagt, die 90er waren laut, bunt und komplett drüber. Also zurück in die Zeit, in der nichts zu peinlich war. Rein in die Top 20 von 1996.

0: 30 Jahre freies Radio für Stuttgart. Hier ist Matthias Ulmer von PUR und ihr hört die Hitparade von sage und schreibe 1996 in der Ultralounge im freien Radio für Stuttgart. Und hier kommt euer Moderatorinnen-Team Lilia Huber, Mozzi und Frieda Berlin.
1: Und damit ein herzliches Willkommen hier zur zweiten Stunde der Ultralounge am Donnerstagabend, am schönen Sommersonntagabend für alle die, die jetzt nicht im Sommerurlaub sind. Gefahren sind, von daheim zu hören oder vielleicht hört er auch uns aus dem Ausland auf unserem Stream zu. Wer weiß, wer weiß. Und wir tauchen ja ab ins Jahr 1996 mit den Top 20 und kommen hier jetzt auch, sind mittendrin in den Top 10 dann hier gleich. Ja, anlässlich zum 30-jährigen Jubiläum des Freien Radios für Stuttgart. Ja, Lilia, wie geht's weiter bei uns?
2: Bei uns geht's weiter mit dem Platz 8 und zwar ist es die Gruppe Mr. President mit Coco Jumbo. Das ist ein Song, der Sommer, Sonne und Strandfeeling ausstrahlt und genau dafür stand ja auch Coco Jumbo. Und die Bremer Gruppe Mr. President landete damit auch ihren größten Hit. Und der Song wurde weltweit erfolgreich und gehört auch bis heute noch zu den bekanntesten Sommerhits der 90er Jahre. Auf Platz 7 haben wir nochmal den Michael Jackson, They Don't Care About Us. Und Michael Jackson zum zweiten Mal auch in den Jahrescharts. They Don't Care About Us war deutlich politischer als viele seiner früheren Songs und sorgte damals auch für kontroverse Diskussionen. Und musikalisch gehört der Titel zu den kraftvollsten Songs von Michael Jackson der 90er Jahre.
1: Ja, und anschließend hören wir dann die Kelly Family. Da warst du auch großer Fan, Lilia, gell?
2: Ich war auch Riesenfan, ja. Ich war noch in der Deutschlandhalle in Berlin bei einem Konzert damals. Und ja, also ich erinnere mich sehr, sehr gerne an diese Zeit.
1: Ja, was sagst du als ehemaliger Musikredakteur, Frieda, über die Kelly Family? Hast du die mal kennengelernt, oder?
3: Ja, also das war tatsächlich auch so. Die Kelly Family, die sind ja sehr oft mit ihrem großen roten Doppeldeckerbus durch die Gegend gefahren und kamen auch zu uns zum SWR damals mit diesem Riesenbus, haben ihn in den Park der Villa Berg gestellt, haben uns besucht und haben uns zum Essen eingeladen. Nun, was heißt zum Essen eingeladen? Die haben in ihrem Doppeldeckerbus Irish Stew gekocht. Und wer also Bock hatte auf Irish Stew, der konnte mit der Kelly Family essen gehen im roten Doppeldeckerbus.
1: Ich wollte ja gerade schon sagen, in die Tiefgarage vom SWR hätte er wahrscheinlich nicht reingepasst, der Doppeldeckerbus, oder?
3: Nee, da wäre er halbiert worden.
1: Gibt es damals auch Bilder noch davon mit der Kelly Family, oder?
3: Oh, ich fürchte nicht. Also da hat man eigentlich nicht rechtzeitig dran gedacht, weil heute wäre das natürlich eine tolle Erinnerung, wie so viele Begegnungen, die wir mit Künstlern damals hatten. Und da war natürlich irgendwie auch das Handy noch nicht so greifbar und dass man jederzeit tatsächlich hier das für die Ewigkeit mit aufbewahrt.
2: Ich kann mich noch dran erinnern, und zwar der Angelo Kelly, der hatte diese glockenklare Stimme bei An Angel. Und dann kam ein Stimmbruch. Und wir Fans, wir mussten ganz lange warten, bis dann endlich wieder was kam. Und dann kam I Can't Help Myself. Und er hat einfach eine ganz andere Stimmlage gehabt. Das war für uns dann auch ungewohnt. Ne? Aber es ist ein wunderschöner Song.
1: Und da hören wir jetzt die drei Songs, Coco Jumbo von Mr. President, Michael Jackson, They Don't Care About Us und I Can't Help Myself von The Kelly Family. Alles bleibt dran bis 21 Uhr hier noch, die Hitparade von 1996. Wir wollen ja noch wissen, was auf Platz 1 nachher kommt, gell?

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0: Die Ultra Lounge hier am Donnerstagabend, ja, Sommerabend hier, die Sommerausgabe hier von unserer Ultra Lounge. Wir feiern 30 Jahre freies Radio für Stuttgart. Dazu gibt es auch das große Sommerfest dann am 19.09. 15 bis 22 Uhr hier im Stöckachstraße 16a, hier im Hof vom Freien Radio für Stuttgart. Ja, 96 war natürlich auch ein anderer Titel hoch und runter gelaufen und bekannt geworden, eine Gruppe aus Pforzheim. Da kannst du dazu wieder was sagen, Frieda, gell?
1: Ja, also Fool's Garden, das war für mich auch irgendwie ein ganz besonderes musikalisches Erlebnis. Ja, ich habe damals diese Schallplatte von einem ganz kleinen Label hier aus Winnenden auf den Teller bekommen, ja, von Hansi Derer. Und ich habe den angehört und dachte, Mann, das ist ja ein Riesenhit, ja. Der hat alle dieses Potenzial, was man für einen Hit braucht. Und wenn ich dachte mir, wenn der einfach im Radio läuft des Öfteren, dann singt den in 4 Wochen jedes Kind auf jedem Marktplatz. Und ich habe gedacht, ist ja der Wahnsinn, eine Gruppe aus Pforzheim hier aus der Gegend macht eine solche Musik und habe die unterstützt, wo ich nur konnte. Also ich war für verschiedenste Sendungen damals zuständig, unter anderem auch für die Plattenpost, wo die Leute sich also immer um 17 Uhr Titel wünschen konnten. Und die haben sich immer den gelben Zitronenbaum gewünscht, ja, weil sie es gerade noch nicht dachte, ja, tatsächlich, das Ding läuft. Also sie wünschen sich's mehr und mehr. Und dann muss ich sagen, hätte ich vielleicht gar nicht machen dürfen damals. Ich bin zur Lerche gegangen. Ihr kennt sicher alle noch die Lerche. Ja, ganz Stuttgart war damals mit Plastiktüten voll. Leute, die mit Plastiktüten von Lerche durch die Straßen liefen. Ja, und ich bin zu denen hingegangen und habe gesagt, hey, sag mal, wir haben hier einen Riesenhit. Habt ihr den auch vorrätig, dass die Leute den auch kaufen können? Die haben natürlich von Tuten und Blasen keine Ahnung gehabt und haben gesagt, okay, wir bestellen mal ein paar. Und die sind natürlich überrannt worden. Und so kam eins zum anderen. Und innerhalb von, ich weiß nicht, ob es jetzt 4 Wochen waren, vielleicht waren es auch 5,5, war dieses Ding ein Riesenhit.
0: Wünscht sich nicht jeder einmal bei dieser Hitze einen Zitronenbaum, unter dem er sitzen könnte? Irgendwo in Pforzheim hat dann jemand die Vision, an einem langweiligen Sonntag ein Song über einen Zitronenbaum, der 1996 die Welt eroberte. Wir reden natürlich über Peter Freudenthaler von Fool's Garden und seinem Lemon Tree. Der Hit erschien bereits 1995 mit dem Album Dish of the Day. Die Single Lemon Tree wurde 1996 plötzlich überall gespielt. In Deutschland, Europa, Asien und besonders in Südkorea wurde der Song ein Mega-Hit. Über 3 Millionen verkaufte Einheiten weltweit, einer der bekanntesten deutschen Popsongs überhaupt. Das Album selbst war eine Mischung aus Britpop, Akustikpop. Kurz gesagt, Dish of the Day war das Album und Lemon Tree war der Song, der uns alle für einen Moment glauben ließ, dass man mit einer Gitarre und einem gelben Baum die Welt erobern kann. Lemon Tree war die Single, die das Album weltweit bekannt gemacht hat.
2: Es ging ganz, ganz schnell. Ich saß zu Hause an meinem Klavier und habe auf meine Freundin gewartet. Die kam etwas später. Ich hatte einfach nur Zeit, so ein bisschen rumzuklimpern und habe einen Song von Graham Nash. Also ich habe überhaupt so ein bisschen rumimprovisiert und dann kam mir ein Song von Graham Nash in den Kopf. Der heißt Chicago. Der hat so diese Bewegung gehabt mit also nicht die Akkorde, sondern es ging dann da da da da da da da ba ba ba da da ba da. Won't you please come to Chicago? Und aus dieser Bewegung heraus bin ich dann irgendwann von so einem F-Moll-Akkord auf einen C-Moll-Akkord und dann wieder zurück und dann war es plötzlich da, dieses dab, dab, dab, dab. Ich kann es euch mal kurz hier dem

0: Ich weiß den Text leider nicht. Und dann habe ich von diesem F-Moll hier irgendwie sowas. Und dann war er da. Dann ging es. 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
1: Ja, das ging schon alles echt schnell und es war teilweise auch wirklich ein bisschen beunruhigend damals. Aber wir waren ja Gott sei Dank eine Band, eine gut funktionierende Band und haben uns, ja, wir haben uns gegenseitig am Boden gehalten. Wir konnten uns austauschen untereinander. Ich bin auch so rückblickend echt froh, dass es eine Band war und dass ich da nicht allein unterwegs sein musste. Also wenn du so ganz allein dann plötzlich durch die medial durchgereicht wirst und hast niemanden, der mit dir irgendwie so eine Art Supervision oder sowas macht oder mit dem du dich austauschen kannst, mit dem du das gemeinsam erlebst, dann ist es schon, ja, das war schon echt gut.
2: Und ich würde sagen, dann kann Peter eigentlich gleich den nächsten Titel ansagen für uns. Nämlich den Platz Nummer 5 und das ist natürlich der Lemon Tree aus dem Album Dish of the Day. Das erfolgreiche Album war damals in der Albumcharts auf Platz 13 gelandet und der Lemon Tree hier auf Platz 5, der Urbum aus 1996.
1: Hallo, hier ist Peter Freundthaler von Fool's Garden. Ihr hört Radio Neckar Ultra Lounge im freien Radio für Stuttgart und hier kommt Lemon Tree.

0: Und wenn wir über die 90er sprechen, dann müssen wir natürlich auch in das Abenteuerland. Den Ort, an dem uns der kleine Junge damals an die Hand nahm, um den Alltag zu entfliehen. Er zeigte uns die Welt, wo Peter Pan, Captain Hook und Feuerdrachen zu finden sind. Dahinter steckte natürlich die Band Pur aus Bietigheim-Bissingen. Das Album Abenteuerland wurde eins zu den meistverkauften deutschen Alben überhaupt. Das Album belegte in den Charts von 1996 Platz 4. Ein Album, das eine ganze Generation geprägt hat. Songs liefen noch auf CD, LP und Kassette. Die Singles waren überall. Der Song Ein graues Haar wurde 1996 ausgekoppelt und hübte auf jeder Geburtstagsfeier. Songs wie Abenteuerland, Ich liebe dich, egal wie das klingt, gingen nicht mehr aus dem Ohr. Kurz gesagt, Abenteuerland ist nicht nur ein Album, sondern ein Ort, an dem wir alle mal geflüchtet sind. Egal, ob im Auto, auf Klassenfahrt oder heimlich im Kinderzimmer. Komm mit 1996, 30 Jahre FRS, Freies Radio für Stuttgart, und wir sind hier in den Charts in der Ultra Lounge mit dabei mit den Top 20 aus 1996. Und wir haben als Musikspezialist hier Frieder Berlin hier zu Gast, ehemaliger Musikredakteur vom SWR bzw. SDR, kennt sich natürlich auch bestens hier mit der Musik aus und natürlich auch hier mit den lokalen Bands. Da ist eine Band natürlich aufgetaucht, die ihre großen Hits auch in 96 gehabt hat, und zwar die Band Pur.
1: Ja, das ist auch so eine Geschichte. Auch von Pur bekam ich eine Schallplatte auf meinen Schreibtisch. Und zwar war das eine blaue LP, damals Vorsicht zerbrechlich. Und da stand aber nicht Pur drauf, sondern da stand Opus drauf. Ja? Und ich habe mir die angehört und dachte, Mensch, Jungs hier aus Bietigheim, das ist richtig gute Musik. Und da dachte ich, ich spiele da auch in einer meiner Sendungen einen Song. Und ich hatte die Telefonnummer von dem Keyboarder von Opus damals, wie sie sich nannten, den Ingo Reidl, und habe den angerufen und habe gesagt, pass auf, dann und dann spiele ich den Song. Und dann war es so, der saß beim Friseur und dem wurden gerade die Haare geschnitten. Und in dem Moment lief dann auf unserem Programm dieser Titel und der sprang auf und sagte, jetzt bin ich ein Popstar. Ist natürlich sehr, sehr süß, ja. Aber was letztendlich draus geworden ist, und ich war also sowohl mit dem Ingo Reidl wie auch mit dem Engler in gutem Kontakt und habe denen immer gesagt, wisst ihr was? Ihr müsst aber den Namen ändern, weil genau zu dieser Zeit hatte eine österreichische Gruppe namens Opus mit Life is Life einen riesen Hit. Ja, und es war dann tatsächlich so, bei den Konzerten von eben Engler und Reidl und seinen Jungs wollten die Leute immer Life is Life hören. Und das hat die natürlich enorm genervt und haben gesagt, das sind nicht wir, was wollt ihr denn? Ja. Und insofern haben sie sich dann doch überreden lassen, den Namen zu ändern, und haben sich dann Pur genannt. Und also es hat mich wahnsinnig gefreut, dass diese Gruppe einen so durchschlagenden Erfolg dann im Lauf der Jahre hatte mit vielen, vielen Alben. Ich habe ihnen dann sozusagen auch in indirekter Weise den Produzenten dann, den Dieter Falk, verschafft, den ich eben auch gut kannte, der damals in Weilimdorf hier gewohnt hat. Also eigentlich in Stuttgart, in der Zwischenzeit lebt er wieder in Köln. Und der ist einer der unglaublichsten deutschen Komponisten und Produzenten, der dann, soweit ich weiß, 5 Alben von Pur produziert hat und millionenfach verkauft hat.
0: 2 Alben waren 1996 von Pur in Albumcharts mit dabei. Das war Live die zweite, und das Album war auf Platz 8 Und natürlich ganz bekanntes Abenteuerland von Pur. Das war auf Platz 10 dann. Und Pur habe ich damals mit Abenteuerland im Daimlerstadion gesehen. Großes Open Air, das war eine tolle Sache. Heute spielen sie noch größere Stadien. Ja. Aber das war ein tolles Erlebnis. Da denkt man noch gerne noch zurück damals, wenn ein graues Haar hier durch die Reihen durchgegangen ist. Oder wenn sie diesen Tango hört, ja, große Hits damals von Pur gewesen. Und das Abenteuerland natürlich heute noch bekannt. Wir haben das Musical vor einiger Zeit besucht.
2: Mhm. Ja, war auch sehr gut. Und die gehen ja auch wieder jetzt Ende des Jahres auf Tour.
0: Genau, da kommt ein neues Album raus. Lassen wir uns mal überraschen, ja?
3: Grüezi miteinander. Hallo Leute, hier ist Matthias Ulmer von Pur und ihr hört die Ultra Lounge im Freien Radio für Stuttgart. Jetzt kommt der Song Abenteuerland.

0: Die Ultra Lounge, ja, am sommerlichen Abend 2026 und wir blicken 30 Jahre zurück ins Jahr 1996, auch das Beginn des Sendungsjahres vom Freien Radio für Stuttgart, was damals so in den Charts gewesen ist. Ja, und da wird es dann auch gleich sommerlich dann weitergehen und können wir euch schon hier jetzt schon mal versprechen. Aber erstmal haben wir Platz Nummer 4 hier aufliegen mit Faceless und Insomania. Ja, auch ein recht bekannter Titel damals gewesen. Und Lilia, wollen wir schon tanzen da drauf auf den nächsten Song, auf den Platz 3 oder wollen wir das uns so ein bisschen aufsparen?
1: Kannst du die Choreografie?
0: Ja, müssen wir mal gucken, wie die noch funktioniert, ne? Also müssen wir ja zum Glück ja nicht zeigen, wir machen Radio.
1: Ja. Macarena.
0: Ja, 30 Jahre alt, wer glaubt das, gell? Und heute läuft es noch auf den Partys, jeder kennt es auch noch, den Song von Los del Rio. Und bevor wir zum Platz 1 kommen, machen wir noch, ja, Frieder, was kommt noch auf Platz 2 dann?
2: Ja, auf Platz 2 kommt ein Song von Robert Miles. Robert Miles war ein italienischer Musiker, der eigentlich in der Schweiz geboren ist, aber die Eltern sind mit ihm dann relativ früh wieder nach Italien zurückgegangen. Und er hat, als Keyboarder vor allem, hat er so Instrumentalmusik gemacht, die trotzdem ein Riesenhit geworden ist. Ja, das ist ja bei Instrumentalmusik ganz, ganz selten, dass auch die sich in den Charts vorne platzieren kann. Also Robert Miles mit Children.
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0: Das war der Platz Nummer 2 aus dem Jahr 1996 aus den Top 20, die wir heute hier angespielt haben im Verein Radio für Stuttgart in der Ultra Lounge. Und Platz 2 war Robert Malz und Children. Ja, wir machen weiter. Jetzt kommt der Applaus oder Trommelwirbel kommt jetzt. Ne?
1: Was wird es sein? Wird es nur sein?
0: Ja.
1: Wer sagt's denn von uns?
0: Ja, ich weiß auch nicht.
1: Wer will es denn sagen?
2: Also ich will mal so von der Seite reingrätschen. Es dreht sich hier vor allem um eine Sängerin, die bekannt wurde auch schon mit im Alter von, ich weiß nicht, war sie 17 oder 18 Jahre, indem sie als Schauspielerin bei Sister Act 2 dabei war. Ja, wer ist das wohl? Ja, Lauryn Hill. Und mit Lauryn Hill verbindet man natürlich absolut die Gruppe Fugees. Ja, und Fugees, der Wahnsinnssong war eben einfach Killing Me Softly. Und zwar ein Titel, den eigentlich Roberta Flack schon viele, viele Jahre zuvor bekannt gemacht hat.
1: Ja, aber ich kann mich auch noch daran erinnern, als Killing Me Softly rauskam. Es lief auch rauf und runter. Es war auch so eine Zeit, man hat die Baggy-Hosen getragen und so. Das war so, ne? Auch aus Amerika. Es ist einfach, ja.
0: Ja, das waren die Charts hier von 1996, 30 Jahre her, hier im Freien Radio für Stuttgart in der Ultra Lounge am Donnerstagabend. Und wir haben jetzt Platz 1, die Fugees mit Killing Me Softly. Ja, aufdrehen, Fenster aufmachen, damit die Nachbarn am schönen Sommerabend das auch noch mitbekommen hier. 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
1: Ja, das war Platz 1 hier in der Hitparade von 1996, die Fugees mit Killing Me Softly. Ja, ein schöner Rückblick, 30 Jahre zurück, auch in das erste Sendejahr hier vom Freien Radio für Stuttgart. 30 Jahre Sendung, mittlerweile heute aus der Stöckachstraße 16a, hat mittlerweile auch zwei Umzüge mitgemacht, das Freie Radio für Stuttgart, einen Frequenzwechsel. Heute natürlich auch auf der 99,2 hier in Stuttgart und Umgebung zu hören oder im Internet auf www.freies-radio.de. Die Ultra Lounge gibt es immerhin hier beim Freien Radio auch schon seit 6 Jahren, gell? Du bist seit 3 Jahren mittlerweile schon dabei, auch eine ganze Zeit.
2: Das ist ja Wahnsinn.
1: Ja, so vergeht die Zeit. Und nächstes Jahr, sei intern verraten, feiert die Ultra Lounge 20 Jahre. Gibt es nämlich schon ein bisschen länger.
2: Dann können wir also, ja auch eine Hitparade machen.
1: Können wir auch eine Hitparade machen, dann genau, ja. Ja, das war der Ultra Lounge hier am Sommerabend hier aus der Stöckachstraße 16a zu 30 Jahres Freies Radio für Stuttgart. Passend dazu die Hitparade von 1996. Wir bedanken uns recht herzlich bei unserem Gast, unserem Special Guest hier, Frieder Berlin. Dankeschön, dass du mit dabei gewesen bist und hier noch ein paar Internas zum Besten gegeben hast.
2: Vielen Dank, lieber Frieda,
3: dass du
2: Zeit genommen hast.
3: Natürlich
2: bist der Profi,
3: auch.
2: Profi bist du doch.
3: Und herzlichen Dank, dass ich dabei sein durfte. Ich habe mich sehr gefreut über die Einladung.
1: Das Ganze ist eine Wiederholung vom 23.08.2026 übrigens. Und sogar noch in der dritten Stunde geht's weiter. Wir senden nämlich heute XXL bis 19 Uhr. Hits aus dem Jahr 1996.

Herzlich willkommen zur dritten Stunde der Ultra Lounge. Heute XXL mit den Hits von 1996. Und das Ganze jetzt am Stück bis 19 Uhr. Ich wünsche euch viel Spaß. Am Mikrofon ist euer Motzi.

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Das war eine Wiederholung der Sendung vom 23.08.2026. 30 Jahre freies Radio für Stuttgart mit den Top 20 der Singlecharts von 1996. Eine Produktion der Redaktion Radio Neckar im freien Radio für Stuttgart. Am Mikrofon für euch Lilia Huber, Mozzi und als Gastmoderator Frieder Berlin. Verantwortlich für die Sendung Oliver Broth alias Mozzi. Vielen Dank auch an Peter Freudenthaler von Fulzgarden und Matthias Ulmer von PUR. Wir hören uns wieder am 22.10.2026. Dann ist zu Gast bei uns in der Sendung in der Ultra Lounge Fräulein Bommi Wonder. Alle Infos zu unseren Sendungen findet ihr auf Instagram unter Ultra Lounge FRS 99,2. Wir wünschen euch schöne Herbsttage. Macht's gut, bis bald mal wieder. Tschüss.

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Man wird sich wundern, wenn man weiß, dass in dem Kern dieser Gruppen meistens nur ein paar wenige gehören. 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

0: Eddie and the Hot Rods, eine Band aus Southend on Sea, haben wir zum Auftakt gehört bei der Cosmic Orgel und Kanister Transglobal Radio Express Ausgabe 784, heute am Sonntag, den 11.10.2026. Das Stück hieß Teenage Depression aus der LP Teenage Depression aus dem Jahr 1976. Und nun hören wir gleich eine weitere Band aus Southend on Sea.
1: 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Heute mit einer der aktuell interessantesten und faszinierendsten Bands aus England überhaupt, Eight Rounds Rapid. Die Band wurde 2012 in Southend-on-Sea gegründet und bereiste im Oktober 2017 zum ersten Mal auch Deutschland. Der nun folgende Mitschnitt wurde live im Kulturzentrum Merlin in Stuttgart aufgenommen und zeigt die Band voller Energie, Spielfreude und Intensität. Eight Rounds Rapid spielten ein exzellentes Set, aufgebaut auf Songs ihrer von der englischen Musikpresse hochgelobten beiden Alben Lost Leader und Objet d'Art. Die Besetzung: David Alexander, Gesang, Mundharmonika, Jules Cooper, Bass, Simon Johnson, Gitarre und Lee Watkins, Schlagzeug. 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

0: Der Cosmic Orgon Kanister Transglobal Radio Express, heute mit der Ausgabe 784. Am Sonntag, den 11.10.2026, von 22 bis 23 Uhr im Freien Radio für Stuttgart. Zuletzt haben wir gehört Enduri and the Blockheads mit dem Stück My Old Man aus der LP New Boots and Panties von 1977. Und davor hatten wir gehört Eight Rounds Rapid Live in Stuttgart 2017 mit den beiden Stücken String Theory und My Mate. Eight Rounds Rapid spielen am Donnerstag, den 22.10. wieder im Kulturzentrum Merlin, genauso wie damals 2017. Der Vorverkauf hat begonnen und ich glaube, ich habe es schon mal erwähnt. Dicke Empfehlung von mir und vielleicht sich schon im Vorverkauf Karten sichern, um sicher dabei zu sein. Jetzt geht's weiter mit John R. Miller und dem Stück Nobody Has to Know Your Mind aus der EP Heat Comes Down von 2013.
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Cyanide Pills waren das, neue 7-Inch Single von den Cyanide Pills aus Leeds, When I'm With You. Davor hatten wir gehört The Sheepdogs mit dem Stück Jesse Please aus der Mini-EP No Simple Thing von 2023. Und davor hatten wir gehört John R. Miller mit Nobody Has to Know Your Mind aus der EP Heat Comes Down, ebenfalls aus dem Jahr 2023. Playlists zu dieser Sendung, zu allen Sendungen von der Cosmic Orgon, Kanister Transglobal Radio Express und vom Musikfeuilleton mit Michael Pilz gibt's wie immer auf cosmicorgonkanister.org. Dort gibt's auch eine Vorschau auf die kommenden Sendungen. Eine Vorschau gibt's auch unter freies-radio.de und in der dortigen Mediathek kann jede Sendung, so auch diese Sendung, für 7 Tage lang nachgehört werden. Jetzt kommen wir zur besonderen Aufnahme. Es liegt auf die Band Xol Caravan aus Wiesbaden. Aus dem Jahr 1969 hören wir nun das Stück Raise Up High aus der EP Electrip. Und das ist wirklich eine Band, die man eigentlich in einem Atemzug mit Can, Amondyl etc. nennen müsste. Aber sie sind irgendwie durchs Raster gefallen im Laufe der Jahre. Also nun wahrer deutscher Underground aus dem Jahr 1969.

Das waren St. Otten mit Helden und davor hatten wir gehört Xol Caravan mit Raise Up High aus dem Jahr 1969 aus der LP Electrip, ein Krautrock-Klassiker. The Cosmic Organ Kanister Transglobal Radio Express heute mit der Ausgabe 784. Die Ausgabe 785 gibt's heute in einer Woche. Sonntag 18.10. wie immer sonntags von 22 bis 23 Uhr. Und am kommenden Samstag 17.10. gibt's von 17 bis 19 Uhr zwei Wiederholungssendungen. Als nächstes liegt nun auf David Bowie himself mit The Bully Brothers aus Hunky Dory.

0: Geoff Farina war das mit 48 Dollars und davor hatten wir gehört David Bowie mit The Boolie Brothers aus der EP Hunky Dory von 1971. Das war die 784. Ausgabe von The Cosmic Orgon Kanister Transglobal Radio Express im freien Radio für Stuttgart.
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Man wird sich wundern, wenn man weiß, dass in dem Kern dieser Gruppen meistens nur ein paar wenige gehören. 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

Ja, das ist cool.